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Hallo und herzlich willkommen hier bei Radio T zu Kalle, dem Kulturmagazin. Ich bin Vivian und begleite dich in der kommenden Stunde durch die verschiedenen Themen der Sendung. Es wird unter anderem um die E-Book gehen in Riesa dieses Jahr, um das Chemnitzer Blasorchester und pünktlich zum Start in das neue Schuljahr noch was aus den Sommerferien hier bei Radio T von den Ferienkursen. Also lehnt euch zurück und bleibt gespannt.

0: Los geht's jetzt aber erstmal mit ein paar Hinweisen für kulturelle Events, die jetzt demnächst anstehen. Jetzt am Wochenende, den 21. und 22. August, findet das Fuego a la Isla Festival statt. Das Festival feiert sein 20-jähriges Jubiläum auf der Chemnitzer Schlossteichinsel. Mit vielen Künstlerinnen und Künstlern aus Chemnitz und der Region, aber auch internationalen Musikerinnen und Musikern, dabei werden ganz viele verschiedene Musikrichtungen gemeinsam gefeiert. Auf der Fuego Stage hört ihr den typischen Fuego-Sound aus aller Welt, während zwischen Deko- und Lichtinstallation auch Platz für Performances ist im Schlossteich-Pavillon. Auf der gegenüberliegenden Inselseite habt ihr die B-Culture Stage. Da gibt's 2 Tage Hip-Hop und Rap zu hören. Und an der Bass Village kannst du ganz kräftige Bässe hören. Die Insel-Lounge lädt dann wieder ein zur elektronischen Musik. Wer genau wann wo spielt, das kannst du am besten online einsehen. Auf der Webseite fuegoalaisla.de, alles klein und zusammengeschrieben, oder auf Fuego a la Isla Festival bei Instagram. So wie das Festival bekannt ist, wird es dieses Jahr zum letzten Mal stattfinden. Grund dafür ist ganz viel, was hinter den Kulissen abgeht. Das Team, was das Festival organisiert, besteht aus ganz vielen Ehrenamtlichen, die auch aus ganz vielen verschiedenen Generationen kommen, und immer mehr Jugendliche interessieren sich dafür, mitzuwirken. Und denen möchte man ermöglichen, Neues, Eigenes und frische Ideen mit in das Festival zu bringen. Dazu ist es aber notwendig, ihnen den Raum zu geben und nicht an Altem festzuhalten. Auch die massiven Kürzungen im Kunst- und Kulturbereich treffen das Festival hart. Die Produktionskosten steigen für Technik, Sicherheit, Infrastruktur und vieles mehr. Und da das Festival ausschließlich von Ehrenamtlichen gestaltet wird, die neben Studium, Job, Schule und Familie das machen, muss auch da geguckt werden, dass die verschiedenen Ressourcen gut genutzt werden können. Deswegen wird das Fuego a la Isla, so wie man es bisher kennt von den letzten 20 Jahren, dieses Jahr im August zum letzten Mal so stattfinden. Wie genau es dann nächstes Jahr stattfinden soll, das steht jetzt noch nicht fest. Daran arbeitet das Organisationsteam noch. Fest steht aber, dass es ein nächstes Jahr geben wird. Und bis dahin wird dieses Jahr erstmal dieser 20. Geburtstag richtig groß gefeiert. Also seid dabei, tanzt mit, lacht mit und freut euch. Wer Tickets braucht, kann bei CityTicket oder an der Abendkasse vorbeischauen. Die Preise gehen ab 25,50 Euro los. Und jeweils ab Mitternacht geht's dann in die Aftershow-Party. Freitag im Transit und Samstag im Atomino. Genauere Informationen auch im Internet. Am 28. August 2026 beginnt dann um 19.30 Uhr auf dem Theaterplatz Chemnitz das große Open-Air-Eröffnungskonzert auf dem Theaterplatz. Das Konzert markiert die Spielzeiteröffnung und findet dieses Jahr als Open-Air-Konzert auf dem Theaterplatz statt. Unter Leitung des Dirigententrios Benjamin Reiners, Kenz Louis und Maximilian Otto liefern Opernensemble, Opernchor und die Robert-Schumann-Philharmonie Highlights aus den verschiedenen Premieren und Wiederaufnahmen der neuen Saison. Zum Abschluss des Konzerts erleuchtet das traditionelle, eigens für den Abend komponierte Abschlussfeuerwerk den Nachthimmel. Der Abend und das Konzert bieten erste musikalische Kostproben aus den kommenden Musiktheaterpremieren der Spielzeit. Tickets für das Konzert könnt ihr euch telefonisch oder unter theater-chemnitz.de erwerben. Der Preis liegt so zwischen 20 und 30 Euro, je nachdem, wo ihr sitzt. Und noch mehr Musik gibt es dann am 29. August zum Kosmos Festival auf dem Gebiet zwischen Hartmannplatz, Schmidtbank-Passage und Kassberg-Auffahrt. Dieses Jahr besonders ist, dass bereits am Freitag, den 28. August, eine Opening-Show stattfindet, die Kosmos Revenue, als neues ergänzendes Format zum Festivalprogramm. Dazu könnt ihr ab 20 Uhr in die Stadthalle Chemnitz kommen. Am Samstag geht's dann rund mit vielen Aktionen zu Musik, Kunst, Sport und vielem mehr. Das ganze Programm hier anzusagen, würde die ganze Stunde füllen. Deswegen schaut einfach im Internet vorbei, dort findet ihr das ganze Programm. Dort könnt ihr auch filtern, was genau euch interessiert. Also schaut gerne auf der Webseite kosmos-chemnitz vorbei. Auch einen 20. Geburtstag feiert das Street Art Festival Ivuk. Dieses Jahr wieder in Riesa. Heiko und Susanne von Radio T waren bereits vor Ort und haben sich ein bisschen für euch umgehört.
1: Die Abkürzung Ivuk steht für Industriebrachenumgestaltung. Und die Ivuk selbst ist ein Festival für urbane Kunst. das seit 20 Jahren durch leerstehende Industriegebäude in Sachsen wandert. In diesem Jahr findet die 21. Ausgabe, wie bereits 2024, im ehemaligen Muscator Mischfutterwerk in Riesa statt. Die E-Book besteht aus drei Phasen. In der ersten Phase in diesem Jahr haben über 80 Freiwillige seit April 2026 das Objekt für die E-Book vorbereitet. In der anschließenden Kreativphase gestalten internationale Künstlerinnen und Künstler ihre Werke. Viele entstehen erst direkt vor Ort und reichen von Malerei über Installationen bis hin zu Licht- und Mixed-Media-Arbeiten. In diesem Jahr sind über 70 Künstlerinnen und Künstler aus 18 Ländern an der E-Book beteiligt. In der Publikumsphase schließlich werden die Türen der E-Book geöffnet und die Besucherinnen und Besucher können nicht nur die Kunst, sondern auch das Gebäude selbst entdecken, begleitet von Workshops, Gesprächsrunden, Musik und Filmen. Susanne Strebe und Heiko Loth von Radio T waren bereits während der Kreativphase vor Ort. Susanne hat zuerst mit Martin Langhoff vom Vorstand des E-Book e.V. gesprochen.
2: Für jemanden, der noch nie auf der E-Book war, ihr habt die 21. Ausgabe und euren 20. Geburtstag. Beschreibe doch einmal die E-Book in einem einzigen Satz.
3: Die E-Book ist ein Festival für urbane Kunst, das Industriekultur erlebbar macht.
2: Was war die Entscheidung dafür, dass ihr zum zweiten Mal jetzt schon in Riesa seid?
3: Die Entscheidung ist relativ schnell gefallen, als wir das Gelände das erste Mal gesehen haben und begehen konnten. Und haben festgestellt, dass es zwei unterschiedliche Eigentumsverhältnisse hier gibt. Einmal ein städtisches und einmal ein privates. Und haben uns dann dafür entschieden, aus Zeitgründen die erste E-Book erstmal im kleinen Rahmen stattfinden zu lassen, um dann für eine zweite Edition das Gelände erweitern zu können und vor allem auch um einen Bereich, der so nicht so einfach zugänglich ist. Das sind nämlich die großen Silotürme und der ganze Bereich des Maschinenturms, des Trafo-Gebäudes und die Räume unter den Silos.
2: Was macht das Gebäude so besonders? Sind es genau diese Silos?
3: Also wenn man da ist, weiß man sehr schnell, warum es besonders ist. Es ist ein sehr beeindruckendes Gefühl, neben 60 Meter hohen Silotürmen zu stehen und dann die Möglichkeit, auch unter die Silos hineinzugehen, macht was mit einem. Es hat was sehr Sakrales auf der einen Seite und auf der anderen Seite auch sehr mächtig. Und das macht ungeheuer viel aus und war dann auch der Grund, warum wir gesagt haben, wir müssen hier unbedingt was stattfinden lassen und den Leuten die Möglichkeit geben, das auch selbst zu erfahren.
2: Jetzt sind wir ja zum zweiten Mal hier. Angenommen, ich war vor 2 Jahren schon hier. Warum sollte ich dennoch auch dieses Jahr wieder herkommen?
3: Ja, also es lohnt sich auf jeden Fall, ein zweites Mal zu kommen. Zum einen ist es eine komplett neue Ausstellung, andere kuratierte Artists, also die Kunst ist neu. Und das Gelände ist eben um das Doppelte erweitert mit dem Zugang zu den Silos und dem Zugang zur Verladestation, also der Brücke, die rüber an die Elbe reicht. Also man hat definitiv eine neue Ausstellung und einen längeren Rundgang und mehr zu sehen als 2024. Es lohnt sich auf jeden Fall vorbeizukommen.
2: Angenommen, ich habe eine Gehbeeinträchtigung oder ich sitze im Rollstuhl. Gibt es für mich die Möglichkeit, die E-Book für mich zu erschließen?
3: Ja, also vor allem nach den Rückmeldungen nach letztem Jahr haben wir verstärkt darauf geachtet, dass wir inklusive Rundgänge anbieten. Dafür haben wir dieses Jahr die Möglichkeit bekommen, 2 Gerüstaufzüge für Rollstuhlfahrende oder geh-eingeschränkte Personen zu installieren, um die verschiedenen Ebenen hier im gesamten Areal erlebbar zu machen. Und wir haben auch verschiedene Brücken und Rampen gebaut, um so inklusiv wie möglich zu sein, weil das ist natürlich bei alter Industriearchitektur nicht so einfach. Die wurde nie dafür gebaut, aber wir versuchen da unser Bestes und ich würde sagen, fast 90% der gesamten Ausstellung ist rollstuhlgerecht aufbereitet.
2: Jetzt hatten wir ja in Chemnitz schon den Fall, dass ein E-Book-Gelände bereits abgerissen wurde. Wie sind denn die Pläne mit diesem Gebäude?
3: Also das wird nicht passieren. Hier ist auf über die Hälfte des Geländes ist Denkmalschutz drauf. Der Elbradweg wird unten an der Elbe gebaut. Hier gibt es keine konkreten Abrisspläne von der Stadt und es ist eben auch nicht möglich. Und drüben die Silos sind gerade in der Verhandlung, ob die auch denkmalgeschützt werden. Also das wird auf jeden Fall bestehen bleiben. Dank unserer Kooperation mit dem Elbland Kunsthalle e.V. gibt es auch die Möglichkeit, nach dem Festival, nach Absprachen, das Gelände nochmal zu erkunden. Aber es ist natürlich sinnvoll, das zur öffentlichen Ausstellung zu machen, weil da ist einmal alles auf und wir haben Bewirtung und musikalisches Rahmenprogramm.
2: Genau. Also wird es quasi noch weitergehen. Im diesem Sinne meine letzte Frage. Angenommen, in 100 Jahren steht dieses Gebäude noch. Woran wird man sich mehr erinnern? An die Tatsache, dass es die Muscator-Werke waren und Tierfuttermittel hergestellt wurde? Oder an die Urban Art, die jetzt in den 2 Jahren entstanden sind?
3: Das ist schwer zu sagen. Ich würde mal sagen, das liegt in der Hand der Leute, die hier leben. Ob sie wollen, dass man den Ort weiter erhält und erlebbar macht. Ob am Ende die Kunst übersteht, wage ich zu bezweifeln. Es ist urbane Kunst, es ist immer eine temporäre Kunst, die damit lebt, auch übermalt oder abgetragen zu werden. Aber ich denke mal, als Silo oder als Muscator-Werk ist das einfach architektonisch etwas, was mit Sicherheit über 100 Jahre besteht und dann auch bleibt.
1: Ein wichtiger Teil der E-Book ist seit vielen Jahren ein Bildungsprogramm, das sich vor allem an junge Menschen richtet. Außerdem spielt Barrierefreiheit bei der E-Book eine wichtige Rolle. Heiko hat dazu mit Anja vom Bildungsteam gesprochen. In diesem Jahr gibt es auch wieder Bildungsangebote. Kannst du mal da ein bisschen was dazu erzählen? Was sind das für Angebote? Wann findet das statt? Und ja, was passiert da eigentlich so?
4: Zwischen dem ersten und dem zweiten Festivalwochenende, also das erste Festivalwochenende ist das vorletzte Augustwochenende und die Woche, die danach folgt, die 5 Tage, ist wieder das spezielle Angebot für die Schulklassen. Da bekommen sie wieder eine Führung und dieses Jahr haben wir auch einen Workshop und der Kreativworkshop wird heißen Silo Trichter Rohre. Da sollen sich die SchülerInnen von den Formen der Brache inspirieren lassen und dann übertragen sie diese Form auf Moosgummi und aus diesem Moosgummi bauen wir Stempel und dann bekommen sie die Aufgabe als Gruppe gemeinschaftlich ein großes A1-Plakat zu gestalten mit den Formen der Brache. Sie können die Gebäude nachbauen sozusagen, nachstempeln oder auch freie Formen, die Sie hier finden, so eingeschmissene Fensterscheiben oder sowas. Genau, und dann haben Sie die Aufgabe, ein Gemeinschaftswerk zu gestalten, was Sie dann mitnehmen können auch und in Ihrer Klasse aushängen können. Also es ist so eine Mischung aus Kreativität und Kooperationsübung, genau.
1: Sehr schön. Du hast gerade schon von Bildungsrundgängen gesprochen. Finden die dann auch regelmäßig zu den Öffnungszeiten auch statt? Und was kann man da sozusagen erleben?
4: Genau, an den Festivalwochenenden haben wir auch wahrscheinlich wieder ab 11 bis 17 Uhr stündlich eine Führung angeboten. Die sind frei und da laufen wir auch mit den Gästen übers Gelände, sprechen über nicht über alle Werke, dafür sind es zu viele und der Weg ist zu lang, aber über bestimmte Werke sprechen. Wir gehen darauf ein, auch so verschiedene Techniken. Das ist uns auch wichtig, dass wir den Gästen so verschiedene Techniken, die es in der Street Art gibt, näher bringen können. Und ja, genau. Dann gibt es Workshops noch am Wochenende auch, die von den Gästen besucht werden können. Die Siebdruckwerkstatt ist wieder hier und wir werden sicherlich auch die ein oder andere Gesprächsrunde haben, vielleicht auch zum Thema Nachnutzung. Das ist ja auch immer, was bei uns aufpoppt, wie die Brache nachgenutzt werden können zum Thema Nachhaltigkeit. Ja.
1: Sehr schön. Und ich habe noch kurz ein anderes Thema. Es gibt ja auch ein Crowdfunding in diesem Jahr. Vielleicht kannst du dazu noch kurz was erzählen. Wofür ist das? Wofür wird das genutzt? Und wie seid ihr da mit dem Stand sozusagen? Ist das Ziel schon erreicht oder noch nicht? Oder wie sieht's da aus?
4: Ja, danke, dass du das nochmal ansprichst. Genau, wir haben ein Crowdfunding. Wir haben an uns selber den Anspruch, Barrieren abzubauen und die E-Book so zugänglich wie möglich zu machen für Menschen, die vielleicht nicht so gut zu Fuß sind oder auch für Menschen, die einen Kinderwagen dabei haben. Und dafür wollen wir unser Crowdfunding benutzen. Wir haben das gestartet bei 99 Funken, das ist das Crowdfunding von der Sparkasse und da wollen wir eben Gelder sammeln. Es gibt schöne Gegenleistungen dafür, um diese Inklusionsmaßnahmen finanzieren zu können. Wir haben das noch nicht ganz erreicht, wir sind jetzt bei 75%, also der Endspurt, es läuft jetzt auch nur noch 4 Tage und wenn wir es schaffen, dann hilft uns das ganz, ganz enorm, diese Inklusionsmaßnahmen hier umzusetzen.
1: Sehr gut. Und den Teil haben wir schon gesehen. Also werden sozusagen auf alle Fälle Rampen gebaut und so. Was gibt es noch so für Maßnahmen, die hier umgesetzt werden sollen mit dem Geld aus dem Crowdfunding?
4: Wir wollen, um die Etagen zugänglich zu machen, 2 Gerüstaufzüge bauen, also so Baugerüste. Das hatten wir letztes Jahr in Chemnitz auch schon, 2 Aufzüge. Einmal hier runter in den Silokeller und dann im Mühlengebäude wird es auch einen Aufzug geben. Genau, die Holzrampen, die ihr im Silo unten schon gesehen habt, werden davon finanziert. Es wird noch eine weitere Rampe gebaut aus Holz. Das sind so die Mainly-Maßnahmen, die wir gerne davon finanzieren wollen.
1: Dominik Klösinger alias Ada gehört zu den über 70 Künstlerinnen und Künstlern der diesjährigen E-Book. Er ist in Riesa geboren und lebt in Chemnitz. Als wir während der Kreativphase in Riesa waren, hatte er die Arbeit an seinem Werk gerade erst begonnen. Im Interview von Susanne mit ihm geht es vor allem um den künstlerischen Prozess bei der Entstehung eines Werkes.
2: Meine erste Frage ist, was war dein allererster Gedanke, als du diesen Ort betreten hast? Auch wenn du gebürtig von hier kommst, kanntest du es wahrscheinlich genauso eher von außen bisher?
5: Ja, auf jeden Fall. Ich meine, als Jugendlicher ist man ringsrum gepirscht und hat viel Zeit hier verbracht. Und jetzt halt irgendwie mal reinzukommen und sich das nochmal alles anzuschauen, war halt auf jeden Fall sehr einnehmend, weil es einfach gigantisch groß ist und so viele Winkel und Verstecke irgendwie drin sind.
2: Welche Arbeit von dir können wir hier sehen?
5: Ich bin gestern erst angekommen, deswegen habe ich gestern erst mein Motiv entwickelt. Heute wird mir da ein Gerüst hingebaut, denn es ist dieses Wellblech da oben auf dem Dach. Und es ist auf jeden Fall ein Premium-Spot, der strahlen kann. Genau, und da werde ich dann heute Nachmittag hoffentlich loslegen.
2: Okay, sehr schön. Gibt es denn schon irgendwelche Sachen, die anders gelaufen sind, als du das bisher geplant hattest?
5: Nö, eigentlich nicht. Ich glaube, es ist der Classic E-Book Way. Ist jetzt schon mein 5. Mal und ich finde es immer extrem schön, dass man, ich glaube, man hat den eigenen Anspruch, dass man am liebsten schon weiß, was man macht und was deine Möglichkeiten sind. Aber da muss man sich aber einfach ein bisschen drauf einlassen und dann hier ankommen und quasi das nutzen, was da ist, was geht. Und das ist eigentlich auch immer das Schönste und diesen Prozess einfach quasi akzeptieren und die Zeit sich nehmen.
2: Du hast gerade eben schon gesagt, dass du das vorgeplant hast, was du machen möchtest. Inwiefern hat dieser Ort dich bei deiner Planung beeinflusst?
5: Also Vorplan war jetzt halt nur, dass ich gestern angekommen bin und dann 4 Stunden mich vor die Wand gesetzt habe und gesketcht habe. Und dabei ist mir einfach viel, ja, sag ich mal, vor die Linse gekommen, was da ringsherum so passiert. Und man kann auf jeden Fall sagen, hier wurde ja Tierfutter hergestellt, das wird jetzt nicht mehr gemacht. Aber die guten Vögel sind immer noch am Start und die leben gefühlt um meinen Spot herum. Und das habe ich mir auf jeden Fall so als Topic mitgenommen. Ich glaube, das reicht doch erstmal, was ich dazu sagen kann.
2: Man sagt ja ganz gerne, dass Künstler irgendwie nie mit ihrem Werk so richtig fertig sind. Wann weißt du, dass dein letzter Pinselstrich getan ist?
5: Das würde ich gerne beantworten, aber so richtig eine Antwort gibt es darauf nicht. Ich habe das Gefühl, das ist so ein ganz intrinsisches Gefühl, was sich einfach irgendwann einstellt, das ist es jetzt. Das kommt nicht immer, aber ich würde bei mir schon sagen, dass das schon automatisiert an irgendeinem Punkt immer passiert und ich weiß, ey, jetzt nicht noch einen Strich machen, weil sonst verdirbst du den Braten noch.
1: Die E-Book öffnet an den kommenden 3 Wochenenden für das Publikum. Vom 22. bis 23. August, vom 29. bis 30. August sowie vom 5. bis 6. September. Alle weiteren Informationen zu Ort, Programm, Öffnungszeiten und Tickets findet ihr auf ebook-art.de.
0: Über das eben genannte hinaus gibt es auch ein Rahmenprogramm. Die Elbpromenade mit dem malerischen Panorama zwischen Elbe und dem ehemaligen Mühlgebäude bietet an den Festivalwochenenden musikalische Unterhaltung mit Live-Acts und DJing. Und lädt mit gastronomischen Angeboten perfekt zum Verweilen ein. Ihr könnt ganz viele Musikerinnen und Musikern aus den unterschiedlichsten Genres und Orten hören. Aber auch abseits von der Bühne ist für Groß und Klein viel geboten. Es wird Podiumsdiskussionen zum Beispiel zur Nachnutzung geben am Sonntag, den 23. August. Und auch die weiteren Wochenenden wird es unterschiedliche Vorträge und Diskussionen geben. Bei den Diskussionsrunden können sich die Besucherinnen und Besucher aktiv einbringen, aber nicht nur dort. Es gibt auch außerhalb mehrere Aktionen, zum Beispiel Siebdruckwerkstatt oder einen Kritzeltisch für die Kleineren und ganz viele weitere Workshops, zum Beispiel ein Graffiti-Workshop vom offenen Jugendhaus Riesa. Alle Infos zum Programm der E-Book 2026 und zum Besuch des Festivals gibt es dann online unter www.ebook-art.de. Die E-Book ist relativ gut mit den öffentlichen Verkehrsmitteln zugänglich. Bitte nutzt die auch, weil vor Ort wenig Parkplätze vorhanden sind.

0: Bei Radio T ist jetzt öfter wieder Kinderlachen zu hören, denn das Schuljahr ist wieder losgegangen und gleich gegenüber ist eine Grundschule. Und in der Hofpause hören wir natürlich, wenn die Grundschüler hin und her rennen und sich freuen. Aber auch in den Sommerferien waren ab und zu Kinder und Jugendliche bei Radio T zu hören. Nicht nur im Programm, sondern auch vor Ort in den Räumen. Denn es gab in der zweiten und dritten Ferienwoche sogenannte Ferienkurse. Einmal für die Kinder zwischen ca. 9 und 13 und dann für Jugendliche zwischen 14 und 18. Bei beiden Ferienkursen haben wir am Ende mal die Teilnehmenden gefragt, was sie denn so Schönes gemacht haben und wie es ihnen denn gefallen hat. Deswegen hört gerne rein, was die Kinder und Jugendlichen euch zu erzählen haben.
1: Wir waren beim Ferienkurs von Radio T zum Thema Podcast und das ist passiert.
2: Also es hat angefangen damit, dass wir uns alle zu Radio T begeben haben und dort haben wir dann quasi erstmal besprochen, worum es gehen sollte. Wir sollten einen Podcast aufnehmen und es wurde uns erstmal alles erklärt, was das genau ist, was wir dann machen wollten und wie das alles ging. Danach haben wir erstmal besprochen, was wir für ein Thema nehmen wollten und wie wir das alles umsetzen wollten, bevor wir dann angefangen haben, die erste Folge zu schreiben.
3: Als wir dann die erste Folge fertig geschrieben hatten, mit Rollenverteilung und alles geklärt haben, haben wir uns noch überlegt, wie wir die An- und Abmoderation machen. Und dann ging es am nächsten Tag schon ins Studio und wir haben die ersten Aufnahmen gemacht. Und zwar umgemacht mit dem Sprechen und dann haben wir die erste Folge niedergesprochen.
1: Genau, nachdem wir uns dann auch mit dem Schnittprogramm angefreundet haben, haben wir das dann geschnitten am zweiten Tag. Gleich beim Aufnehmen haben wir das mitgemacht. Lautstärke haben wir angepasst und auch schon die erste Musik rausgesucht.
2: Über die nächsten Tage haben wir dann einfach weiterhin geschrieben, noch zwei weitere Folgen gemacht und die auch aufgenommen. Am letzten Tag ging es dann in die Feinschliffe. Wir haben die letzten Schnitte gemacht, Pausen korrigiert, Musik und dann waren wir so ziemlich fertig.
3: Schöne an dem Ferienkurs war, dass du dir erstens die Pausen nochmal toll einteilen konntest. Heißt, wenn du nicht mehr konntest, hast du einfach Pause gemacht. Du hattest also keine festen Zeiten, wo du was machen musstest. Und es kam ganz viel Hilfe von den Betreuern hier, die geguckt haben, dass das ja alles auch nach Plan läuft und dass nichts im Bach runtergeht.
1: Genau, also mir persönlich hat es sehr gut gefallen. Ich kann es noch weiterempfehlen.
2: Kann ich nichts hinzufügen.
3: Ich würde es auf jeden Fall auch weiterempfehlen.
0: Bei den Kindern ging es heiß her. Ein wunderbares Hörspiel ist entstanden mit Raumfahrt und Krimi und viel mehr. Zwei Teilnehmer erklären gleich mal, was ihnen die Woche am besten gefallen hat.
4: Hallo, ich bin vom Fankurs Hörspiel 2026 von Radio T. Wir sollen jetzt eine kleine Feedback-Runde geben und da fange ich gleich mal an. Am besten fand ich jetzt so die Aufnahmen von Geräuschen und generell die Aufnahme. Und das Schnittprogramm fand ich auch sehr schön. Wir hatten da so ein Gerät. Am Anfang haben wir es mit einem Mikrofon gemacht und jetzt ohne, weil das Mikrofon oft gestört hat. Dann hat immer einer aufgenommen und zum Beispiel, wenn wir so Renngeräusche gemacht haben, haben wir uns immer hingehockt und das Gerät hingehalten und dann ist halt jemand davor lang gerannt. Ja, oder Tür öffnen, haben wir es halt vor die Tür gehalten und dann ist die Tür aufgegangen.
5: Ja. Ich war im Ferienprogramm bei Radio T und wir haben ein eigenes Hörspiel gemacht. Also am ersten Tag wurden wir erstmal freundlich begrüßt und wir haben erstmal angefangen, uns zu überlegen, was wir überhaupt in unsere Geschichte reinhaben wollen. Und am Dienstag haben wir dann angefangen, noch weiter zu überlegen, was wir haben wollen und haben noch ein bisschen angefangen zu schreiben. Der Mittwoch war dann dafür da, hauptsächlich die ganze Geschichte zu schreiben. Und das war ein bisschen anstrengend, aber es war trotzdem sehr cool. Wir haben uns immer abgewechselt zu schreiben am Laptop. Und am Mittwoch haben wir geschrieben, ja. Am Donnerstag haben wir dann nochmal alles überarbeitet vom Geschreibten. Und dann haben wir schon angefangen, die Geschichte aufzunehmen. Und ja, das hat sehr viel Spaß gemacht, weil wir konnten erfahren, wie das so richtig ist. Und wir hatten auch so Kopfhörer auf. Dann konnten wir unsere eigene Stimme schon hören durch die Kopfhörer. Es war sehr lustig, weil dann hat jeder ASMR gemacht. Und dann am Freitag haben wir geschneidet, also haben die uns gezeigt, wie wir schneiden können. Und das haben wir dann auch gemacht. Jeder hat so ein Teil bekommen. Wir haben uns in zwei Gruppen aufgeteilt und dann hat jede Gruppe geschnitten. Und dann sind wir rausgegangen und haben noch Geräusche noch mehr aufgenommen, weil die vom Donnerstag haben nicht so gut geklappt. Und ja, also am besten hat mir gefallen das Aufnehmen und das Schneiden, weil es sehr viel Spaß gemacht hat.
0: Und was hat euch am besten gefallen?
6: Mir hat das Schreiben am meisten gefallen. Da konnten wir am meisten miteinander kommunizieren.
7: Mir hat am meisten Spaß gemacht in diesem Ferienkurs das Aufnehmen und das Schneiden.
8: Am besten gefallen hat mir, als wir das Hörspiel aufgenommen haben.
9: Ich fand das Schneiden am Ende ganz cool, weil da konnte man am meisten was selber machen. So.
0: Und was habt ihr da so gemacht? Wie ist das abgelaufen?
6: Also wir haben erstmal geguckt, welches Thema wir wollten beim Hörspiel. Zum Beispiel Comedy oder Abenteuer, Grusel und so. Und dann haben wir eine Mischung zwischen Science Fiction und Abenteuer herausgesucht. Und dann haben wir entschieden, dass es das Weltall am coolsten wäre. Ich weiß nicht wieso. Aber ja, dann haben wir einzelne Wörter einfach, also jeder hatte eine Idee und die haben wir dann, und dann haben wir alle Ideen kombiniert und da sind wir dann auf das Hörspiel gekommen.
7: Also es ist schwer zu beschreiben. Also man muss auf jeden Fall viel nachdenken. Man hat ja zum Beispiel den Zettel und da hat man ja auf dem Zettel geschrieben, zum Beispiel, man weiß, welche

0: durfte man die Mikros an- und ausmachen und auf Los und Stopp drücken bei der Aufnahme. Ja, am besten hat mir das Aufnehmen gefallen.
1: Man schneidet den Ton, von dem man gesprochen hat, und wenn halt was falsch gesprochen wurde oder Versprecher drin waren, schneidet man das raus. Weil das so, also wenn man die drin lässt, stört das halt den Text so. Also es ging eigentlich, ja, es war halt wenig zu schneiden. Ja, das Sprechen fand ich auch ganz gut. Also da stand man halt vor dem Mikrofon und hat halt den Text vorgelesen oder erzählt, den man hatte.
2: Und worum ging es eigentlich in dem Hörspiel?
3: Ja, wir haben gespielt der Krimi im Weltraum. Ich fand die Geschichte sehr interessant und schön. Und mir hat es gefallen, auch mit den Ideen von den anderen. Fand ich sogar sehr, sehr, sehr schön, was die so vorgeschlagen haben. Also ich hätte mir das jetzt nicht wirklich ausdenken können. Und ja, und ich hatte die Rolle von dem Astronaut Hannah. Und es hat sehr viel Spaß gemacht, die zu erzählen und so. Und ja.
2: Gibt's noch was zum Ferienkurs zu sagen?
0: Ich fand die Geschichte erfinden erstmal am schwierigsten. Ich fand's trotzdem schön.
3: Ja, also ich find's sehr schön, dass man viel Freizeit. Also, dass es dann nicht langweilig ist, sondern dass man viel Spaß daran hat immer. Und man findet auch gute Freunde und muss nicht immer zu Hause sein. Und die Eltern müssen etwas ausdenken, was man so in den Ferien macht. Sondern da hat man eine Aktivität, und das ist dann auch eine sehr schöne sogar.
2: Das waren Stimmen aus den Ferienkursen in den Sommerferien 2026 bei Radio T. Immer mal wieder gibt es in den Ferienzeiten Ferienkurse, wo Kinder und Jugendliche in verschiedenen Altersklassen von Montag bis Freitag tagsüber zu Radio T kommen können und gemeinsam ein Hörspiel oder einen Podcast entwickeln können. Wenn ihr euch dafür interessiert, dann schaut doch gerne mal auf der Webseite von Radio T vorbei. Dort findet ihr mehr Informationen und auch ein paar Rückblicke auf die vergangenen Ferienkurse.

0: Chemnitz ist durchaus eine Stadt der Chöre. Eine Stadt der Blasorchester ist es aber nicht. Neben den professionellen Orchester der beiden Schwergewichte Theater Chemnitz und Uni Chemnitz gab es jahrelang nichts für interessierte Menschen mit Blasinstrumenten. Obwohl immer noch zahlreiche Menschen Trompete, Saxophon, Posaune und Verwandte lernen, ist es schwierig, diesem Hobby gemeinschaftlich nachzugehen. Ska-Musik und Klezmer in den 90ern und Nullerjahren durchaus mit relevanten Bands in Chemnitz zu Hause sind, marginal und die gelegentlich befristeten Zusammenschlüsse von Musikschulen oder Mozartgesellschaften reißen das auch nicht raus. Wer einst ein Blasinstrument erlernte, konnte es lange Jahre bestenfalls alleine daheim, zur Freude seiner Nachbarn, nutzen. Das einstige Aushängeschild Jugendblasorchester hatte die Corona-Zeit nicht überlebt und war, wie der Name es schon verrät, für Menschen jenseits der Jugend sowieso nicht vorgesehen. Es gab also Bedarf für ein neues, für alle offenes Blasorchester. Das hat sich vor 3 Jahren gegründet und nach 2 Jahren der Aufbau- und Probearbeit gab es dieses Jahr im Sommer die ersten richtigen Konzerte. Jörg war letzte Woche im Probelager für Jugendliche und sprach mit der Leiterin Annelie Horn.
1: Mein Name ist Annelie Horn. Ich spiele Posaune im Blasorchester Chemnitz. Ich bin 63 Jahre alt und ich habe das Posaunespielen erst mit 50 Jahren begonnen. Ich hatte als Kind mal 2-3 Jahre Tenorhorn gespielt, aber durch verschiedene Umstände bin ich wieder zum Posaunespielen gekommen und vor allen Dingen hier in ein Orchester gekommen, wo man immer viele tolle Leute findet, wo man Anschluss findet und gemeinsam musizieren kann.
2: Wie lange gibt es das Blasorchester Chemnitz schon?
1: Das gibt es mittlerweile 3 Jahre. Und mein Mann und ich haben eines Tages die Idee gehabt, ein Blasorchester zu gründen, weil wir suchten in Chemnitz eins. Und vor der Kulturhauptstadt kann man viel reden, ja, Kulturhauptstadt und kein Orchester. Und deshalb haben wir gesagt, ja, wenn nicht wir, wer dann? Und sind natürlich dann ja, erstmal den Weg der ganzen Verwaltung gegangen und haben natürlich Proberäume gesucht, suchen natürlich noch. Die Musiker, die hier in Chemnitz noch waren, aber ihr Instrument im Keller oder auf dem Boden hatten, Reste vom Jugendblasorchester und ganz wichtig ist der Finanzverantwortliche vom Jugendblasorchester, der das alles noch ein bisschen wusste, wie das geht.
2: Ganz kurz, ihr habt einen Verein gegründet, ein freies Orchester letzten Endes auch gegründet, das Blasorchester Chemnitz. Gibt es sonst noch Orchester in Chemnitz, wo ihr hättet vielleicht auch einfach mitmachen können? Letzten Endes ist es die Frage, warum habt ihr ein eigenes Orchester gegründet?
1: Ja, es war wirklich so, dass noch auf dem Papier 2 Orchester vorhanden waren, das Jugendblasorchester und die Brassband Chemnitz. Aber als wir dann Kontakt aufgenommen haben nach Corona, haben wir gemerkt, dass dort eigentlich nichts mehr stattfindet und wir somit auch nicht mitblasen konnten. Mit dem Amt sind wir dann übereingekommen, dass wir, obwohl wir das wollten, keinen neuen Verein gründen, sondern die Satzung ändern vom Jugendblasorchester und die materiellen Werte, die hier vorlagen, übernehmen konnten. Das hat uns natürlich viel erspart am Anfang. Und auch der eine oder andere Musiker, der inzwischen natürlich kein Jungpionier mehr ist und auch nicht mehr jugendlich, sondern die sind 30 und 40 und haben Familie und können abends eben dann doch noch als Freizeitgestaltung und wirklich als Freizeitgestaltung in das Orchester kommen. Es ist schon was anderes, ob das ein Orchester ist mit Erwachsenen, welche Familie haben, welche auch Kinder haben und natürlich nicht konsequent jede Woche zur Probe kommen können. Das muss man einfach tolerieren und wir werden immer besser werden, aber da sind einfach Grenzen gesetzt. Weil ein Erwachsener, der Kinder hat, eben auch Grenzen darin sieht, täglich zu üben.
2: Das sind dann auch logistische Probleme sozusagen mit lauter verschiedenen Lebenswegen, die hier zueinander zu führen und da auch gemeinsam zu proben. Ich kenne das von Chören halt, da ist das ähnlich, nur dass dort nicht noch diese Instrumente alle mitbedacht werden müssen, sondern nur die Stimme ist. Ihr habt heute hier ein Also ihr habt die ganze Woche jetzt hier ein Probenlager gemacht. Ich war ja jetzt hier und habe nur junge und ganz junge Menschen gesehen. Habt ihr das so ausgeschrieben gehabt oder hat sich das so ergeben, dass nur junge Leute gekommen sind?
1: Nein, das war an junge Leute gerichtet. Man kennt vielleicht das Instrumentkarussell, das bietet auch die Musikschule an. Und das haben wir so erweitert, dass die Kinder nicht wöchentlich immer wieder in die Musikschule kommen, sondern die haben in einer Woche in verschiedenen Gruppen sämtliche Musikinstrumente kennengelernt und ausprobieren können. Und ihnen standen dann Fachkräfte, Fachlehrer zur Verfügung. Und dann war noch was Wichtiges, wovon eigentlich ein Orchester lebt. Die Kinder sollten sich gegenseitig kennenlernen und eine Gemeinschaft bilden und es lieben, in der Gemeinschaft zu spielen. Das ist eigentlich das, was die Kinder und auch die Erwachsenen in so einem Orchester hält.
2: Ich habe das Blasorchester Chemnitz beim Puschenfestival das erste Mal gesehen, war ein relativ großer Auftritt. Das sind ja schon eher gestandene Menschen, die da spielen. Was denkst du, reizt Leute so an so einem Orchester?
1: Also wir haben da schon eine Umfrage gestartet bei uns im Orchester und da kommt immer ganz zuerst das Zusammensein, das Zusammenspielen und natürlich diese musikalische Begabung ausleben zu können. Nicht unbedingt als Musiker, aber als Freizeit-Event sozusagen oder ja, als Möglichkeit, die Freizeit hier zu verbringen. Dazu gehört natürlich, dass man zur Probe geht und auch zu den Auftritten, aber das soll sich eben, weil das so ist, weil eben die Gemeinschaft im Vordergrund steht und weil die Freizeit im Vordergrund steht bei diesem Orchester, dann nicht so hier, ja, so oft sein wird. Selbst die Jugendblasorchester, die wunderbaren aus Zwickau und die dann so viel üben und natürlich in höchsten Stufen spielen können. Das bewundern wir sehr, aber dorthin werden wir nicht kommen.
2: Nun muss man das ja ein bisschen abwiegen. Es macht ja dann am Ende auch keinen Spaß, in einem Orchester zu spielen. Ich sage jetzt mal, was wie eine betrunkene Grabkapelle klingt. Also trotzdem einen gewissen Ansporn und vielleicht auch einen gewissen Anreiz, sich zu verbessern und zu entwickeln und vielleicht auch bei öffentlichen Auftritten irgendwie Eindruck zu machen. Das heißt, irgendwie kann man ja nicht diesen Gedanken dieser Entwicklung, der musikalischen Verbesserung fallen lassen. Und das hängt ja nun trotzdem mit Üben zusammen.
1: Ja, das stimmt. Das ist natürlich etwas, was wir immer abwägen müssen. Und wir werden auch nur mit Stücken auftreten, die wir wirklich können. Und jeder Musiker ist natürlich von einer gewissen Ehrgeiz besessen, das gut zu können und so gut, wie seine Musikerkollegen das auch im Orchester können. Wir haben im Orchester auch Leute, die es einfach besser können, die auch schon Lehrer sind und andere, die das Instrument halt nach 6 oder 7 Jahren wieder ausgeputtelt haben. Und auch unsere Orchesterleiter, die Dirigenten, sind da gerade dabei, ihr Handwerk zu lernen. Und deshalb ist das immer noch jetzt eine Phase des Zusammenfindens.
2: Wohin wollt ihr? Also ich habe den Auftritt gesehen, waren 21 Leute, glaube ich, auf der Bühne. Zu welcher Größe soll das Orchester anwachsen? Und ja, welchen Stellenwert soll das vielleicht auch bekommen?
1: Ja, das Blasorchester Chemnitz heißt deshalb Blasorchester Chemnitz, weil wir vor allen Dingen die Chemnitzer Kulturlandschaft bereichern wollen und zu solchen Wohngebietsfesten und so weiter auftreten. Wir fahren natürlich auch zum Beispiel nach Grimma, dort treffen sich die Blasmusiker im Herbst aus Sachsen. Da wollen wir auch mal so ein bisschen an die Tür klopfen und sehen, was die alles kennen. Und die Orchestergröße, also wir haben jetzt 30 angemeldete Musiker. Und dann ist es eben so, nicht jeder Musiker kann zu gewissen Auftritten kommen. Also wenn einer von 2 Schlagzeugern kann, geht das. Aber wenn kein Schlagzeuger kann, kann das ganze Orchester nicht auftreten. Und deshalb sollten wir ungefähr 40 Mitglieder werden, so dass wir verlässlich zu jeder Anfrage auch genug Instrumente und Menschen da haben.
2: Bei den Blasinstrumenten ist nicht ganz so schlimm, wenn da zum Beispiel die Posaunen ausfallen. Das kann man irgendwie wegstecken?
1: Nein. Die Instrumente haben ja jeder eine Stimme. Also die spielen einen bestimmten Part und der Komponist hat sich das genau überlegt, welche Noten von welchem Instrument gespielt werden. Und wenn jetzt die Posaunen ausfallen, Da wäre es so, dass die anderen Stimmen zwar begleiten, aber das Wesentliche wäre nicht zu hören.
2: Und noch eine Frage zu den Liedern. Ist ja alles Mögliche dabei, auch durch die Jahrzehnte verschiedenste Art von Musik, von klassischen, ich sag jetzt mal Blaskapellen, fast volkstümlichen Weisen, halt spielmannszugartiger Musik, bis hin zu moderner Popmusik ist ja irgendwie alles dabei. Ist das unterschiedlich schwer zu lernen? Ist moderne Popmusik einfacher in Blaskapellen zu übersetzen oder schwerer zum Beispiel?
1: Nein, das kommt immer darauf an, dass es arrangiert wird für die Leute, die das blasen sollen. Und wir blasen im Moment Arrangements von Jugendblasorchestern. Also das wird auch bei unserem Nachwuchs so sein, dass es noch leichtere Arrangements gibt und einfachere. Aber eben schon zum Beispiel diese Smoke und so weiter, das Ta, Ta, Ta, das können dann recht bald unsere Kinder mitspielen. Und ja, sie Freude dran finden, weil das eben nicht nur in Klammern alte Musik ist, sondern auch die Musik, die sie kennen aus dem Alltag.

Na, habt ihr es erkannt? Das war Viva la Vida im Original von Coldplay, hier in der Fassung vom Blasorchester Chemnitz. Das nächste Konzert des Blasorchesters Chemnitz ist am 4. Oktober 2026 zwischen 15 und 17 Uhr in der Hartmann-Fabrik. Schaut doch gerne mal vorbei.

Und damit sind wir nun leider schon wieder am Ende des heutigen Kulturmagazins Kalle, hier bei Radio T. Für Redaktion und Musikredaktion der vergangenen Stunde war Vivian Weber verantwortlich. Ich hoffe, es hat euch gefallen und jetzt viel Spaß mit dem weiteren Programm hier bei Radio T.

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Heute geht's hier los mit der Band I Am an Instrument. Das ist eine Jazzband mit Dub-Einflüssen aus Kopenhagen, Dänemark, mit Mitgliedern des Guiding Star Orchestras.

super schöne Musik. Die Jungs bringen gerade ein neues Album raus, deshalb laufen sie hier und die haben ein ziemlich cooles Konzept. Alles, was die spielen, ist improvisiert. Es gibt keine Arrangements, keine Vorgaben. Es wird nur vor jedem Titel gesagt, wer anfängt. Ziemlich cool.

Der Tune hier stammt aus einem Live-Konzert aus Kopenhagen, aufgenommen kurz vor Pandemiebeginn. Das neue Album heißt Wonder, Wonder.

Und jetzt hier Deeper Roots Dub aus Jamaika. Wir hören The Abyssinians, Sata Dub, das Album. Das hat gerade einen Repress bekommen, raus auf TRS Records. Das hier ist der Good Lord Dub.

Ich bin ja großer Fan der Abyssinians und liebe das Album Sata Masagana und freue mich jetzt hier das Repress zu haben, auf dem sich einige Dub-Versionen von diesem Album befinden. Produziert hat das Ganze damals Clive Hunt. Also hier The Abyssinians Sata Dub raus auf TRS Records.

The Dark Prince of Reggae, Keith Hudson, hören wir hier. Das Album Torch of Freedom von 1975 hat einen Repress in ganz besonderer Form bekommen. Einmal sind die original jamaikanischen Mixe auf einer LP und auf der zweiten LP sind die englischen Sid Buckner Mixe, wie ihr jetzt hier gerade in diesem Tune hört.

Das Album ist im Showcase-Stil erschienen, also Original Gesangsversion und dann Dub-Version hinterher. Die jamaikanischen Mixe auf Keith Hudsons Mamba-Label sind dann eher wie Instrumentals gemixt und die Syd Buckner-Mixe, und den hört ihr jetzt hier, den Crying Dub, sind eher mit Dub-Effekten versehen und reduziert. Ziemlich cool, und das ist, wer es kennt, der Rhythm von Horace Andy's Killer-Tune, Don't Think About Me.

Ja, und wenn ich hier Keith Hudson höre, dann muss ich auch immer irgendwie an die Jungs von Basic Channel Rhythm and Sound denken, weil die eins meiner Lieblings-Keith Hudson-Alben Playing It Cool mal re-released haben und ich das eine Zeit lang hoch und runter gehört habe. Und deswegen läuft jetzt hier was von Rhythm and Sound, den sozusagen Erfindern des Dub-Techno. Die haben ja ein One-Rhythm-Album rausgebracht, damals 2005, See Me Ya, und das hat jetzt gerade einen Repress bekommen.

Wow, ich kriege hier echt Ganzkörpergänsehaut, wenn ich das höre. Ich habe das Album schon so lange und es ist immer wieder mega geil. Und vor allem gar nicht so laid back, wie ich es im Kopf hatte. Ich muss ja ganz schön rumspringen dazu. Rhythm and Sound, Simia, 10 Vokalisten und eine Version über eine ganze LP.

Und hier Pre-Release. Wir hören Dialog aus Finnland und den Niederlanden. Das ganze Ambient Dub Techno Projekt ist geleitet von Rasmus Hedlund, der auch das Label Dot betreibt, auf dem die Dialog Releases erscheinen. Und das hier ist eine 12-Inch mit zwei Tunes. Der hier befindet sich auf der A-Seite, heißt Sequence und geht 12,5 Minuten. Release ist am 21.08.

die Jungs sind ganz schön fleißig in der letzten Zeit hier mit Releases und die beschreiben ihren Sound selbst so: Dialogues, ever evolving take on dubwise electronic returns with sequence and structure, a study in space and rhythm for immersive sound system adventures.

Und hier hören wir in ein neues Release von Rose Records rein. Tarn heißt der Producer und der Tune heißt Speak. Wunderbare Atmosphäre in diesem Tune hier. Sehr tief, sehr emotional. Gefällt mir sehr gut. Tarn ist ein Dubtechno-Projekt von Sam Ashton. Das ist ein in Großbritannien geborener interdisziplinärer Künstler, der zwischen London und Portland tätig und unterwegs ist. Und vor allem ist er für seine Ambient-Arbeiten unter dem Namen Fortresses bekannt. Bringt das hier in das Projekt mit rein, aber natürlich auch Dub-Vibes und ein paar ätherische Stimmen. Samples gefällt mir sehr, sehr gut. Tharn, Speak, raus auf Rose Records, ganz fresh.

Und hier, super fresh, heute erschienen die erste Single aus dem neuen Ghost Dubs Album auf Pressure Sound. The Bugs Label ist raus. Low Times heißt der Tune.

super experimenteller Stuff hier. Genregrenzen werden gesprengt. Wir sind jetzt hier auf der B-Seite der Version, die Low-Version. Die befindet sich dann nicht mit auf dem Album. Das neue Album erscheint am 25. September auf Pressure und heißt Oblique. Die Single hier kann man jetzt schon auf Bandcamp auch kaufen. Da gibt es noch zusätzlich The Bug Remixe. Die sind richtig heftig. Spiele ich jetzt hier nicht, aber könnt ihr euch da kaufen. Und die gibt es wirklich nur digital auf Bandcamp. Ghost Dubs. Ach so, und dazu fällt mir noch ein, das erste Ghost Dubs Album Damaged, was ja super schnell ausverkauft war, zu horrenden Preisen auf Discogs geht, hat ein Repress bekommen. Also, wenn ihr es noch nicht habt, holt's euch. Uns ist auch erstmalig jetzt auf CD erschienen.

Geil, oder? Für die letzten paar Minuten müssen wir aber uns noch ein bisschen aufs Kosmos-Festival vorbereiten, wo wir das erste Mal dieses Jahr mal wieder mit dem Soundsystem stehen und dort die Wände einreißen werden. Ich habe jetzt hier noch ein Release, das sehr bald erscheint von unseren Freunden von Bascom Save Me. Da kommt eine 7-Inch vom UFO Collective.

Und das hier ist ein wilder Dubmix von Unlisted Fanatic, um den rum sich ja das ganze Kollektiv gebildet hat, UFO Collective, zusammen mit den Moonshine Horns. Kommt am 28. August auf Buscom Save Me.

und ihr habt es gehört, das Community Rockers Soundsystem wird auf dem Cosmos Festival stehen. Am 29. August werden wir da spielen unter der Kassberg-Auffahrt an der Fabrikstraße direkt bei den Kassberg-Gewölben. Da machen wir ein Crack in the Wall. Wir spielen von 14 bis 0 Uhr. Aradisi, Teacher, ich im Wechsel und Teacher wird noch ein neues Live-Set präsentieren. Also kommt rum!

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Lustiger Tune hier, geht ordentlich nach vorne. OBF und Pupa Jim neu raus. Crack in the Wall und Crack in the Wall Dub, den wir hier gerade hören, raus auf 7 Inch. Und damit verabschiede ich mich bis zum Kosmos und dann bis zur nächsten Sendung, die da wäre am 16.09. wie gewohnt um 9 auf Radio T. Big Ups an alle Zuhörer. Bis bald.

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Herzlich willkommen im Regio Express, dem Regionalmagazin für Südwestsachsen bei Radio T. Wir haben in dieser Ausgabe ein paar regionale Veranstaltungstipps für euch. Die gibt's nach dem ersten Musikstück in dieser Sendung. Und das kommt heute von der Chemnitzer Band Suralin, die am 11. September eine neue EP veröffentlichen wird. Die trägt den Titel Everyday Slices Me. Einen der Titel von diesem Album hört ihr jetzt. Hier sind Suralin mit Driving Home.

Ihr hört den Regio Express, das Regionalmagazin von Radio T. Wir schauen jetzt ein bisschen darauf, was in nächster Zeit in Südwestsachsen los ist. Am 22. August, also am Samstag dieser Woche, findet im Jugendhaus Rosswein ein Vortrag mit dem Titel Incels, Alphas, Boss-Transformation, soldatische Männlichkeit und digitaler Faschismus statt. Darin geht es darum, dass sich junge Männer zunehmend nach rechts radikalisieren und frauenfeindliche Influencer dabei eine große Rolle spielen. Denn die versprechen ihren Followern, vom Loser zum Alpha-Tier werden zu können, durch emotionale Verrohung und die Abwertung von allem, was als weiblich konnotiert ist. Der Vortrag soll einen Einblick in die Gedankenwelt dieser Alpha-Männer geben und aufzeigen, wieso sich neoliberale und faschistische Männlichkeit kaum unterscheiden. Referieren wird an diesem Abend die Autorin Veronika Kracher. Los geht's um 19 Uhr im Jugendhaus Rosswein in der Goldbornstraße 18 in Rosswein. Am Sonntag, dem 23.8., öffnet der Freiberger Dom St. Marien wieder seine Türen für zwei Führungen mit Orgelmusik, und zwar einmal um 11.30 Uhr und einmal um 14 Uhr. Weitere Informationen, unter anderem zu den Eintrittspreisen, finden sich unter www.freiberger-dom.de. Dann noch ein Tipp für das übernächste Wochenende. Am 28. und 29. August findet in Liechtenstein das 29. Voice of Art Festival statt. Über die beiden Tage werden dort etwa 10 Bands aus den Bereichen Punkrock, Hardcore, Stonerrock, Screamo und Independent Rock zu hören sein. Los geht's am Freitag ab 18 Uhr und am Samstag ab 17 Uhr. Die Kartenpreise bewegen sich zwischen 20 Euro für eine Tageskarte und 35 Euro für ein Wochenendticket im Vorverkauf und 25 bzw. 45 Euro an der Abendkasse. Veranstaltungsort in Liechtenstein ist das Jugendzentrum Riot in der Waldenburger Straße 15. Und zum Schluss noch ein kurzer Blick in den September. Am Dienstag, dem 1.9., geht es in der Volkshochschule Chemnitz unter dem Titel Walter Fischer, der Partisan aus Chemnitz, um einen eher unbekannten Künstler und Widerstandskämpfer gegen den Nationalsozialismus. Joachim Fischer, der Sohn Walter Fischers, und der Journalist Andreas Wassermann begeben sich an diesem Abend auf die Spuren von Walter Fischer in Deutschland und Italien. Das Gespräch wird untermalt von Bildern, die Walter Fischer während seiner Zeit als Partisan in Italien angefertigt hat, sowie von Texten aus Andreas Wassermanns Buch »Der Partisan und der SS-Mann«. Thema der anschließenden Diskussion mit dem Publikum soll auch die Erinnerungskultur im heutigen Deutschland sein. Beginn der Veranstaltung am 1.9. ist 18 Uhr. Die Volkshochschule Chemnitz befindet sich im Kulturkaufhaus Tietz in der Moritzstraße 20.

Ihr hört den Regio Express, das Regionalmagazin von Radio T. Die heutige Ausgabe geht an dieser Stelle zu Ende. Redaktionell verantwortlich für diese Sendung und am Mikrofon war Michael Siegel. Ich verabschiede mich. Wenn ihr mögt, schaltet gern nächste Woche wieder ein.

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Rechte Politik erfindet ihre Werte nicht neu, sie eignet sie sich an, sie klaut sie. Freiheit, Familie, Nation, Demokratie, Widerstand. Begriffe, die eigentlich für Selbstbestimmung, für gesellschaftlichen Zusammenhalt und demokratische Errungenschaften stehen, werden umgedeutet und politisch aufgeladen. Und das ziemlich erfolgreich. Plötzlich inszenieren sich diejenigen als Verteidiger der Freiheit, die Vielfalt einschränken wollen, und als Widerstandskämpfer gegen ein angeblich undemokratisches System. Die Journalistin und Autorin Ruth Hoffmann beschreibt in ihrem neuen Buch Raubzug von Rechts, wie AfD und rechte Geschichte, Symbole und Begriffe für ihre Zwecke vereinnahmen und warum diese Strategie so erfolgreich ist. Sie zeigt aber auch, diese Welt gehört nicht der Rechten. Die Frage ist nur, ob eine demokratische Gesellschaft bereit ist, sie sich zurückzuholen.

0: Und jetzt spreche ich mit Ruth Hoffmann. Hallo Frau Hoffmann.
1: Hallo.
0: Ihr Buch heißt Raubzug von rechts. Was genau wird denn da geraubt? Also sind es Wörter, sind es historische Erinnerungen, politische Werte oder am Ende unser Verständnis davon, was Demokratie überhaupt ist?
1: Ja, im Grunde all das sozusagen. Sie haben es ja in Ihrer Anmoderation schon gesagt. Die AfD, aber eben insgesamt auch die neue Rechte, greift sich sozusagen Ereignisse, Traditionen, historische Persönlichkeiten aus unserer Demokratiegeschichte heraus, aber eben auch Begriffe und deutet sie um und besetzt sie neu. Also das kann man an vielen Beispielen deutlich machen. Ich finde, besonders augenfällig wird es immer schon allein an unserer Fahne. Schwarz-Rot-Gold, das sind eigentlich eben die Fahnen von 1848, der Demokratiebewegung damals, der ja damals gescheiterten Demokratiebewegung. Die Farben, die eben tatsächlich für Gerechtigkeit und Gleichheit, Demokratie und Mitbestimmung stehen und überhaupt wirklich gar nichts mit rechts zu tun haben, sozusagen, wenn man so will, linke Farben sind. Ja, aber Schwarz-Rot-Gold sieht man also auf den Aufmärschen der Rechten, also ja, en masse. Und man hat ja selber schon das Gefühl, man mag diese Fahne gar nicht mehr, ja, gar nicht mehr sehen, gar nicht mehr in die Hand nehmen.
0: Wie intensiv das ist, habe ich in China gemerkt. Ich bin vor Jahren in China gewesen und da bin ich an so einem großen Pott vorbeigelaufen und bin dann erschrocken, oh, ein Hakenkreuz. Und plötzlich auf dem Stirn von so einem Buddha ein Hakenkreuz. Und dachte ich, nee, das ist eine Swastika, die nur anders gedreht wurde. Die Nazis haben es geklaut, die haben alles geklaut, oder?
1: Ja, genau. Also auch schon das Rot zum Beispiel der Hakenkreuzfahne damals war ja sozusagen eine Anleihe an aus der Arbeiterbewegung. Also man wollte eben ganz bewusst auch Arbeiter mit reinholen in die Bewegung, obwohl man ihnen eigentlich an vielen Stellen überhaupt nichts zu bieten hatte. Und ja, die Arbeitervertretung hat man dann ja als erstes platt gemacht, auf gut Deutsch. Also Gewerkschaften und gerade aus dem kommunistischen Arbeitermilieu und so weiter, die sind ja als erstes in den KZs gelandet.
0: Ja, und jetzt wird es ja ganz absurd, dass Menschen behaupten, Hitler war links oder die Nationalsozialisten waren links. Da wird es dann ganz schräg, oder?
1: Ja, ganz schräg. Und man könnte da vielleicht drüber lachen, wenn es nicht so bitter wäre und eben eigentlich wirklich nicht zum Lachen. Das ist auch keine Erfindung der AfD, das so zu drehen. Das gibt es schon länger, dieses Narrativ. Also letztlich der Versuch, den Linken sozusagen als große, nicht ganz klar definierte Bewegung, die Verbrechen der Nazizeit in die Schuhe zu schieben und sozusagen Hitler da rauszurechnen als einen Linken angeblich, einen Kommunisten. Was natürlich völlig absurd ist, aber die Strategie dahinter ist eben, den Nationalsozialismus so, ja, in gewisser Weise wieder salonfähig zu machen und diesen schwarzen Fleck in unserer Geschichte aufzuhellen.
0: Man könnte mal sagen, Begriffe waren schon immer politisch umkämpft. Wo liegt jetzt für Sie denn die Grenze zwischen einer legitimen politischen Neuinterpretation und einer gezielten propagandistischen Umdeutung, die auch gefährlich ist?
1: Na, ich finde, man kann es besonders auf empörende Weise, finde ich, an der Besetzung des Widerstands sehen, also wie hier der Widerstand gegen Hitler instrumentalisiert wird und umgedeutet wird. Also, dass eben die neue Rechte und die AfD behaupten, sie stünden in einer Tradition mit Sophie Scholl oder Stauffenberg und ja damit implizieren einerseits, es gäbe hier ein System, was mit dem damals vergleichbar wäre und eben gleichzeitig sie seien diejenigen, die den Widerstand heute Widerstand leisten in einem demokratischen System, ja? Und das als gewählte Partei, wo sie ja eben Rederecht haben im Bundestag, in allen Landesparlamenten und so weiter, da kann ja einfach von Widerstand keine Rede sein. Also das finde ich eine unzulässige und auch gefährliche Umdeutung und Verdrehung.
0: Dennoch scheint ja von den Begriffen, von diesen fünf Begriffen, Nation, Freiheit, Familie, Demokratie, der Widerstand doch zu funktionieren, sogar mit einem Coolness-Faktor. Also hier in Thüringen wurde plakatiert, wir sind, die AfD ist verboten gut und es scheint ja auch auf junge Leute so eine Attraktivität zu haben, weil es eben von der gesellschaftlichen Mehrheit, also zumindest von vielen abgelehnt wird, die anderen Parteien so in der Einheitsfront dagegen sind. Es geht eine Verbotsdebatte und dieses Verbotene, dieses Anrüchige macht es offenbar irgendwie interessant und sexy. Das ist da auch wieder schräg, oder?
1: Natürlich, total schräg und da liegt aus meiner Sicht auch die Gefahr. Eben, das ist ja das, was diese Umdeutung leistet. Sie setzt etwas in einen völlig falschen Kontext. Also in einer Demokratie muss man ja gar nicht Widerstand leisten, um mit seiner Meinung durchzudringen. Aber so kriegt es eben diesen Anstrich und das hat dann diesen Coolheitsfaktor. Genau, wir sind dagegen. Also wer auch immer unzufrieden ist, mit welchen Gründen auch immer, mit diesem System oder seiner persönlichen Lage, kann sich sozusagen, wenn er ein Kreuzchen bei der AfD macht, so den Mantel ja, des goldenen Heldentums des Widerstands umhängen, wenn man so will. Das ist aus meiner Sicht die Gefahr dieser Umdeutung, denn natürlich ist das Unsinn, das so zu framen.
0: Sie sagen Unsinn, dennoch sind ja die Gründe, warum Menschen unzufrieden sind, die liegen ja auf der Hand. Das ist ein ungerechtes Wirtschaftssystem, was die Menschen, die Umwelt zerstört, der Reichtum ist ungleich verteilt, eine Politik, die katastrophal ist, verachtend und erniedrigend. Es ist ein Wohlstand in diesem Land, der aber schlecht verteilt ist. Es gibt doch eigentlich genügend Gründe, sauer zu sein, dagegen zu sein und zu rebellieren, oder?
1: Ja, absolut, natürlich. Aber man sollte es im demokratischen Rahmen tun und nicht mit Hilfe einer Partei, die man an vielen Stellen sieht, ja dieses System ablehnt und ja Minderheitenschutz einschränken will und so weiter. Also all die Errungenschaften, die wir haben in diesem System, letztlich angreift und da die Axt anlegt. Es gibt ganz viele Gründe, wütend sein und auch auf die Straße gehen. Da stimme ich Ihnen vollkommen zu. Und ich finde auch, diese Gründe werden von der Politik nicht genügend adressiert. Also die Ungleichheit zwischen Arm und Reich zum Beispiel ist einfach, wird ja immer größer und ist einfach eine wirklich himmelschreiende Umstand, die man unbedingt angehen muss. Aber es muss eben mit demokratischen Mitteln passieren und nicht mit brachialer Gewalt.
0: Als ich Ihr Artikel im Buch gelesen habe über den Kiffhäuser, musste ich an einen Familienausflug denken. Wir waren mit der ganzen Familie am Kiffhäuser und es ist ein wunderbarer Blick da von diesem Denkmal. Da steckt ja so viel Geschichte und das ist auch hochinteressant mit diesen Denkmälern und wie man da versucht hat, also auch so Ehre und Heldentum und Männlichkeit und Krieg und was da, das ist ja ein Ort. Und ich habe eigentlich eine schöne Erinnerung an diesen Kiffhäuser als Familienausflug und dann musste ich denken, und das ist ja ein Ort, wo der für offensichtlich für Björn Höcke und den früheren Flügel der AfD eine besondere Bedeutung hatte. Warum eignet sich denn gerade dieser Ort so gut für rechte Geschichtspolitik, dieses Kiffhäuser-Denkmal?
1: Ja, es ist ein sicherlich sehr schöner Ort, na klar, wunderschön da über dem Thüringer Wald. Dieses Denkmal stammt ja aus dem Kaiserreich, also es ist ein Denkmal gewesen für das damalige Reich. Es repräsentiert sozusagen, wie das Reich sich zeigen wollte, als eben gerade neu gegründete Nation. Und es ist deswegen so wichtig gewesen für gerade diesen radikalen Flügel der AfD unter Höcke, dort sozusagen einen Pflock einzuschlagen, weil sie sich ja immer wieder auch gerade aufs Kaiserreich beziehen, was eben aus AfD-Sicht sozusagen die gute deutsche Geschichte repräsentiert. Das war die Hochzeit der deutschen Geschichte, so sagt es Höcke sinngemäß. Man will sich auch in Schulunterricht, das steht auch im sogenannten Regierungsprogramm der AfD in Sachsen-Anhalt. Man will sich auch im Schulunterricht mehr auf das 19. Jahrhundert fokussieren. Also es gibt ganz viele sozusagen Bezugspunkte, die diesen Ort so symbolisch stark machen für die AfD, der Bezug aufs Kaiserreich, aber eben auch das, was er natürlich repräsentiert. Also eine starke deutsche Nation. Man behauptet, hier lägen die Wurzeln sozusagen der deutschen Nation, was so einfach auch nicht stimmt, denn die Nation damals wurde eben sozusagen künstlich geschaffen und war kein naturgegebenes oder sich organisch entwickelndes Ereignis.
0: Riesendiskussion, was eigentlich deutsch ist. Ne? Das steht da, man könnte sagen, wenn man diesen weinroten Pass hat, ist man deutsch. Sie beschreiben ja den völkischen Nationsbegriff als eine Art Grundmelodie vieler rechter Forderungen. Woran erkennt man den Punkt, an dem Patriotismus oder sagen wir mal das Bedürfnis nach Zugehörigkeit, was ja jeder Mensch hat, in Ausgrenzung umschlägt? Also eine positive Identität zu irgendwas ist ja irgendwie, haben wir ja alle. Wann schlägt es denn um in was Gefährliches?
1: Na, in dem Moment, wo man unterscheidet, ja, was die AfD ja seit Jahren macht, zwischen den sogenannten Bio-Deutschen und ja, Deutschen, die eben nur einen deutschen Pass haben, nur in Anführungszeichen. Also ja, von der AfD kommen ja Sätze wie der Pass allein macht noch keinen Deutschen. Also wo man so eine Unterscheidung vornimmt, die einfach nicht unserem demokratischen, modernen Nationenverständnis entspricht, wonach eben alle Bürgerinnen und Bürger, die dieses Staates deutsch sind, egal welche ethnische Herkunft sie haben, egal wo ihre Großeltern oder Eltern herkommen.
0: Das könnte man sagen, ist ja Amerika ein gutes Beispiel. Da wieder, wer einen amerikanischen Pass hat, ist Amerikaner und wer da geboren ist und so weiter. Aber so richtig funktioniert es in Amerika auch nicht. Da gibt es ja auch unglaublich viel Rassismus, Ausgrenzung und Spaltung, oder?
1: Ja, also ich will damit auch nicht sagen, dass es nicht Konflikte gibt in einer ethnisch vielfältigen Gesellschaft und religiös vielfältigen Gesellschaft. Aber ja, Stichwort USA. Also es gibt auch viele Parallelen bei der MAGA-Bewegung und der neuen Rechten in Deutschland. Also man kann auch viele Argumente sozusagen nebeneinander legen, auch wie es in Ungarn zum Teil gemacht wurde. Das sind auch bei diesen Ausgrenzungen sind das ganz ähnliche argumentative Mechanismen wie hier.
0: Mhm. Kann denn eine demokratische Gesellschaft den Begriff Nation zurückgewinnen oder sollte man sich davon verabschieden? Oder braucht es vielleicht so eine andere Vorstellung von Zugehörigkeit? Also Nation ist ja noch nicht Nationalismus, aber was bedeutet der Begriff Nation oder ist ja schon überlebt? Brauchen wir was anderes sprachlich?
1: Na, ich habe ganz bewusst mein Kapitel Nation genannt, wo die AfD vielleicht zum Begriff Heimat greifen würde eher. Für mich ist der Begriff Heimat schon ein bisschen schwierig besetzt, so sehr emotional. Ich finde, Nation ist ja eigentlich erstmal ein neutraler Begriff, sozusagen staatspolitischer Begriff und besagt doch eigentlich, dass es sich hier um eine Gemeinschaft derer handelt, die eben einen deutschen Pass besitzen, die dem Grundgesetz sozusagen unterworfen sind, aber eben auch seine Rechte und seinen Schutz genießen können. Das wäre für mich sozusagen der Identifikationspunkt. Eine Gesellschaft, die sich sozusagen unter dem Grundgesetz, was sich ja doch seit vielen Jahrzehnten sehr bewährt, versammelt. Also ich denke, dass das der Identifikationspunkt sein müsste. Und nicht eben eine ethnische Herkunft, die wir eh nicht wirklich sozusagen sauber trennen könnten
0: die
1: in Deutschland.
0: Ja nie, könnte man sagen, die gab es ja nie.
1: Genau.
0: Also die Menschheit ist ja immer ist geprägt von Wanderungsbewegungen und das ist ja eine ständige Durchmischung. Das geht ja davon aus, dass es das mal gab. Auch eigenartig, oder?
1: Ja, ganz genau. Und das ist eben das, was ich meine mit dieser, dass da Dinge hineingedeutet werden oder auch behauptet werden, die einfach historisch auch keiner Überprüfung standhalten. Ja? Also wenn sich Höcke an den Kyffhäuser stellt und sagt, sinngemäß, hier ist also das wahre Deutschland, hier sind die Wurzeln unserer Nation. Also diese Nation wurde damals eben 1871 künstlich geschaffen und es war damals auch schon multiethnisch, wenn man so will. Das waren keine nach AfD-Definition reinen Deutschen. Und das Gebiet, was heute Deutschland ist, war immer ein Gebiet, in dem sich ganz vieles gemischt hat. Also selbst die AfD hat eigentlich Schwierigkeiten bei der Definition, was deutsch ist. Ja.
0: Sie hat Schwierigkeiten, aber dennoch funktioniert es ja offenbar ganz gut und ist irgendwie eine Sehnsucht nach Homogenität oder nach Zugehörigkeit. Und da kommen wir zum Thema Freiheit, Sprache und Medien. Also besonders paradox erscheint ja der Umgang mit dem Begriff Freiheit. Was ist überhaupt Freiheit? Wovon? Die AfD inszeniert sich als Verteidigerin der Meinungs- und Pressefreiheit und attackiert zugleich Journalistinnen und Journalisten in Medien. Diese Umkehrung funktioniert irgendwie gut, oder? Das haut hin und scheint kein Widerspruch zu sein. Ist er aber, oder?
1: Ja, man stößt ja überall auf Widersprüche, an jeder Stelle. Wir haben jetzt ja auch schon einige angesprochen. Es ist ein himmelschreiender Widerspruch, aber er funktioniert offenbar einfach, weil es immer so gesetzt wird. Also, dass die AfD behauptet, sie sei die Verteidigerin der Freiheit, ist für viele Menschen anscheinend ein emotionaler Anker, weil sie sich eingeschränkt fühlen in ihrer Meinungsfreiheit und weil sie das Gefühl haben, die AfD sei die Einzige, die das ausspricht, was sie denken. Und offenbar stößt es vielen Menschen nicht auf, dass doch eigentlich da tatsächlich gewählte Volksvertreterinnen und Volksvertreter im Bundestag stehen können und sogar ganz offensichtliche Fundamentalkritik an den anderen Parteien oder an diesem System von sich geben können. Also wo ist da die Freiheit eingeschränkt?
0: Hm. Dennoch, wie gesagt, funktioniert es und dann übernehmen ja Menschen, die eigentlich eine sehr liberale Meinung haben, die sehr offen sind, übernehmen dann so Begriffe wie etablierte Parteien oder Altparteien, rede ich jetzt noch gar nicht von Genderwahn oder Immigration, aber allein schon sagen, da gibt es die Altparteien, die gibt es die etablierte und da gibt es eben die andere. Und das ist dann, damit ist die AfD gemeint. Dieses Framing oder diese Geschichte, diese Erzählung funktioniert auch ganz gut, oder? Dass dann die anderen, dass die Medien das übernehmen.
1: Ja, das finde ich auch das Bedrückende an diesem ganzen Trend. Ich finde, wir dürfen eigentlich auch nicht immer nur auf die AfD schauen. Wir müssen eigentlich den gesamten Trend im Auge behalten. Hier wurde über Jahre einfach der Diskurs, die Sprache und eben auch die Inhalte massiv nach rechts verschoben. Es wäre sozusagen nicht damit getan, wenn die AfD von heute auf morgen verschwinden würde. Das ist einfach schon passiert. Man findet, dass sie, genau wie Sie sagen, schon auch in den Medien haben viele Begriffe schon Eingang gefunden, die eigentlich aus dem rechten Kontext stammen. Also die Altparteien oder eben der Genderwahn oder Gendersprache, also in dieser Art, ist einfach schon vieles von dem eingesickert, was die AfD sozusagen in den Diskurs eingespeist hat. Und genau das ist ja auch die Strategie. Genau darum geht es, all diese Dinge salonfähig zu machen und allmählich ja in die öffentlichen Meinungen, in die Medien und so weiter einsickern zu lassen, sodass es immer normaler wird. Und das Ergebnis sehen wir jetzt.

0: sofort.
1: Eva von Redeker beschreibt das ja als so Phantombesitz, patriarchalen Phantombesitz, dass diese Veränderung der Gesellschaft oder der Zwang zur Veränderung oder die Notwendigkeit so wehtut, vor allen Dingen beim männlichen Mitmensch oder bei den Älteren. Also sind das alles noch so die Erben des Patriarchats oder des Kolonialismus, so eine Phantomschmerzen, dass wir diese Veränderung nicht ertragen und deshalb diese Aggression da ist?
2: Ja, ich glaube, niemand kann ernsthaft behaupten, dass wir nichts verändern müssten. Mhm. Also es ist ja an allen Ecken und Enden dringend Veränderungsbedarf. Und ich glaube, das könnte einfach auch eine Chance sein. Und es ist so schade, dass sie immer wieder vertan wird von den demokratischen Parteien. Das könnte doch eine positive Gegenerzählung werden. Also gegen dieses ganze depressive, es geht alles den Bach runter, was die AfD und die Neue Rechte seit Jahrzehnten erzählt. Ja, die AfD seit ihrem Bestehen, alles geht den Bach runter, uns geht es immer schlechter. Das stimmt ja so gar nicht. Aber wenn man sozusagen die Krisen nimmt und die Angst auch vor Veränderung, aber in eine positive Erzählung bringt und den Leuten das Gefühl gibt, sie können teilhaben an einem positiven Wandel. Ich glaube, darum geht es und damit würde man eben der Rechten auch den Boden entziehen, denn sie hat ja in Wirklichkeit überhaupt keine Antworten. Also all das, was sie verspricht, da fehlt ihr auch eine Gegenrechnung, wie sich das Ganze finanzieren lässt. Es fehlen ihr zum Teil tatsächlich die rechtlichen Möglichkeiten dazu. Und an vielen Stellen ist sie ja auch dezidiert gegen die Leute, die sie wählen tatsächlich. Ja. Also Arbeiterinnen und Arbeiter würden ja von der AfD überhaupt nicht profitieren. Und ich finde, da müsste man ansetzen, bei dieser Angst und der Aggression vor Wandel, das in etwas Positives umzulenken.
1: Mhm. Mit dem Zeigefinger und mit Belehrung scheint es ja nicht zu funktionieren. Haben Sie eine Idee, ein Rezept, wie man das machen könnte? Weil wir fangen ja beide auch schon wieder an, jetzt zu warnen und zu mahnen und dass das alles so, damit erreicht man doch Menschen, die AfD wählen, wahrscheinlich weniger, oder?
2: Ja, natürlich. Und ich habe auch kein Rezept, wenn ich das hätte. Es wäre ja wunderbar. Nein, ich glaube auch, Appelle und so weiter, das bringt nichts. Ich glaube, dass wir als Zivilgesellschaft gefragt sind, bis die Politik auch handelt, als Zivilgesellschaft gefragt sind, diesen Begriffen ihre eigentliche Bedeutung wieder zurückzugeben, diesen Erzählungen der AfD nicht auf den Leim zu gehen und aus dieser Defensive herauszukommen und eben eine positive Erzählung zu finden. Als Gesellschaft können wir, glaube ich, nur im Moment nur tun, so gut es geht, uns nicht spalten zu lassen, denn das macht die Rechten groß. Also hier versuchen auch im Gespräch zu bleiben. Das sagt sich so leicht. Ich weiß, dass viele Menschen vor Ort da auch Angst haben und mir ist bewusst, dass das wahnsinnig schwer ist. Aber ich glaube, es ist tatsächlich zivilgesellschaftlich unsere Aufgabe jetzt. Und andererseits politisch, wir sprachen ja schon darüber, finde ich, müssen unbedingt die eigentlichen Ursachen für Ungleichheit und Ungerechtigkeit angegangen werden. Und das passiert aus meiner Sicht einfach noch nicht genug.
1: Das heißt, es braucht im Grunde politischen Widerstand, es braucht Streik, es braucht Aufmerksamkeit für die Ungerechtigkeiten dieser Welt und in dieses Landes. Darum geht es, denn die AfD ist ja, würde ich sagen, ein Symptom und nicht die Ursache, oder?
2: So sehe ich das auch. Ja, wir müssen genau daran und darauf aufmerksam machen. Das ist einfach nicht entschuldbar, dass wir so viel Armut in einem so reichen Land haben. Und selbstverständlich ist das eine Steilvorlage für die AfD, auch wenn sie selber überhaupt keine Lösungen parat hat. Und das muss einfach auch immer wieder deutlich gemacht werden. Ich finde, das wird auch nicht von den demokratischen Parteien nicht ausreichend deutlich immer wieder gemacht, dass die AfD dafür überhaupt keine Antworten hat. An der Stelle könnte man sie stellen, auch beim Thema Klimaschutz zum Beispiel, Klimawandel wird ja von ihr durch die Bank geleugnet, aber überall ist es sichtbar jetzt Tag für Tag. Hier zum Beispiel wäre auch eine Möglichkeit einer positiven Gegenerzählung eines Wandels in der Wirtschaft hin zu erneuerbaren Energien, was Arbeitsplätze schaffen würde, was letztlich diesem Land eine Zukunft verschaffen würde und so weiter. Also, und das ist ja nur ein kleines Beispiel. Also ich denke, dass man eben bei diesen Punkten ganz offensiv hervortreten muss, als Gesellschaft, aber eben auch politisch. Und das entzieht der AfD die Grundlage letztlich und nicht das auf sie einsteigen, was noch viel zu viel gemacht wird, finde ich. Man macht es ihr doch eigentlich leicht, also regiert eigentlich mit, obwohl sie noch nicht regiert.
1: Ja, Sie meinen, dass man den Versuch starten sollte, der, wie ich finde, heikel ist, die Begriffe Freiheit, Familie, Nation, Demokratie, Widerstand, also neu zu besetzen. Also bei Freiheit und Demokratie und Widerstand, okay, bei Familie, Nation wird es schon wieder schwieriger. Das heißt, die Begriffe nicht neu zu besetzen oder einfach mal emotional auch zu besetzen, das wäre ein Versuch wert?
2: Ich würde nicht von Neubesetzung sprechen. Ich würde davon sprechen, dass man sich darauf besinnt, was sie eigentlich heißen.
1: Ja. Okay.
2: Demokratie ist nicht die Mehrheit entscheidet, das heißt aber nicht, dass die Mehrheit herrscht. Ja? Mhm. Demokratie bedeutet immer Minderheitenschutz. Das ist ein ganz wesentlicher Punkt. Und das ist ja etwas, was die AfD im Grunde abschaffen will. Und sie behauptet sozusagen, ihre Deutung der Demokratie ist die richtige Deutung. Die Mehrheit entscheidet und letztlich soll dann sozusagen auch die Mehrheit über die Minderheiten entscheiden. Deswegen sollen eben bestimmte Menschen hier nicht mehr sein oder Menschen mit Behinderung sollen in der Schule nicht mehr in derselben Klasse unterrichtet werden. Also all diese Dinge sind doch das Gegenteil dessen, was Demokratie eigentlich bedeutet. Und genauso bei Familie. Wer gibt der AfD das Recht zu sagen, eine Familie ist nur Vater, Mutter, Kind oder es gibt nur zwei Geschlechter? Mhm. Also ich finde, hier geht es darum, sich auf das zu besinnen, was wir haben an Schätzen, ja, tatsächlich aus unserer Demokratiegeschichte, an eigentlich sehr kostbaren Errungenschaften der Freiheit, der Gleichheit und eben des Minderheitenschutzes. Und das muss man der AfD einfach, finde ich, wieder entreißen und sagen, nein, Demokratie ist das nicht, was ihr da sagt. Und von Widerstand kann hier nicht die Rede sein, wenn ihr behauptet, Sophie Scholl würde AfD wählen. Das ist eine empörende Aneignung. Und Sophie Scholl steht für etwas ganz anderes. Oder auch Willy Brandt, mehr Demokratie wagen. Ja, dieses Spruches bemächtigt sich die AfD ja auch. Oder sie stellt sich in die Tradition von 1989.
1: Das
2: sind alles Traditionen, ja, die nicht ihre sind.
1: Das ist sehr schmerzhaft, gerade im Osten, vollendet die Wende und für Bürgerbewegte, für Menschen, die tatsächlich vor über 30 Jahren hier losgelegt haben, für die ist es natürlich sehr schmerzhaft. Ich hatte noch so einen Aha-Effekt, als Sie über die sogenannte traditionelle Familie geschrieben haben, in Ihrem Buch Raubzug von Rechts, dass diese sogenannte traditionelle Familie gar nicht historisch so traditionell ist. Trotzdem funktioniert das Bild, haben Sie ja gesagt, von Vater, Mutter, Kind als guter politischer Sehnsuchtsort. Ja? Und dabei ist so eine Kleinfamilie eigentlich noch relativ jung, oder?
2: Ja, genau. Das ist immer interessant, wenn man sich die Geschichte dann anschaut, dann merkt man, dass man selber auch an vielen Stellen Irrtümern aufsitzt. Also das schluckt man ja immer so, ja, traditionelle Familie ist eben das, die Frau bleibt zu Hause, der Mann geht arbeiten und es gibt Kinder und so weiter. Aber tatsächlich ist dieses Modell extrem jung, also die längste Zeit und die meisten Menschen konnten sich eben überhaupt nicht dieses Modell leisten. Selbstverständlich war es so, dass in den allermeisten Haushalten die Frauen mitarbeiten mussten. Also das ist ein sehr bürgerliches Verständnis von Familie, was im Kaiserreich aufkam. Da haben wir es wieder, das Kaiserreich. Ja. Und selbst da war es natürlich eine Elite, die sich das leisten konnte, vorbehalten, dass die Frau zu Hause blieb. Ganz zu schweigen davon, dass es für viele Frauen auch ein Unglück war tatsächlich, dass sie auf diesen häuslichen Bereich beschränkt blieben.
1: Interessant, wie gesagt, das sind ja auch so Argumente zu sagen, weil zurück zur Großfamilie oder neue Wohnformen, Alterswohnformen. Also es gibt dann so ein bisschen Hoffnung, dass man sagt, wir besetzen nicht nur die Begriffe neu, sondern versuchen auch mal Dinge neu im Zusammenleben, oder?
2: Sie meinen wir als Demokratische Gesellschaft?
1: Also ich kann mir vorstellen, dass man sagt, man schafft auch Strukturen, in denen altersgerechtes Wohnen, wo nicht nur, wo die Menschen nicht mehr einsam sind, sondern generationsübergreifende Wohnformen, die auch politisch unterstützt werden, dass Menschen rauskommen aus diesem Kleinfamilienkonstrukt, wenn sie denn es wollen und andere Sachen probieren können?
2: Ja, unbedingt. Also ich finde, das ist überfällig. Also das Ehegattensplitting, was letztlich doch dieses alte Modell zementiert. Es gibt so viele strukturelle Probleme, die tatsächlich eben eine Öffnung dieses Systems verhindern und die einfach viele Frauen nach wie vor, die Zahlen zeigen es doch immer wieder, die viele Frauen dann zwingen, doch zu Hause zu bleiben, dadurch weniger zu verdienen, schlechtere Rentenansprüche zu haben und so weiter. Also das kann man doch nicht noch weiter zementieren. Das will die AfD aber. Also sie behauptet, Frauen würden von der Gesellschaft gezwungen zu arbeiten. In Wirklichkeit fehlt die tatsächliche Wahlfreiheit. Die AfD dreht das aber um und behauptet, Frauen hätten gar keine Wahl und sie würden diskriminiert, wenn sie zu Hause blieben und sich um die Kinder kümmern. Das ist doch Unsinn. Das ist doch ganz anders. Es geht doch darum, eine größere Wahlfreiheit zu schaffen für alle. Wenn man als Mann einen Mann heiraten möchte, dann soll man das tun. Wenn man in einer Großfamilie leben möchte, soll es, wie Sie sagen, genau diese Möglichkeit dazu geben. Aber es geht doch nicht da Vorschriften zu machen und das einzuschränken. Und genau das hat die AfD ja vor. Und das alles unter diesem Label traditionelle Familie.
1: In Ihrem Buch Raubzug von Rechts, über das wir gerade sprechen, ist ja nicht nur eine Analyse, sondern auch ein Plädoyer für Gegenwehr. Was heißt das konkret für Menschen, die jetzt weder Politikerinnen sind, noch Aktivisten sind? Wenn ich jetzt so normalen Job nachgehe, was kann ich denn tun im alltäglichen Widerspruch, Zivilgesellschaft, Humor, das Beharren auf Anstand und Mitmenschlichkeit, so wie das gar nicht so einfach, oder? Wie kann das gehen?
2: Es ist überhaupt nicht einfach und es tut ja auch immer wieder weh. Also ich finde, wenn man im Gespräch in der Bahn oder wo auch immer einem Menschen begegnen, man kommt irgendwann an so ein Thema, wo man ahnt, wo der andere oder die andere politisch verortet ist. Es tut weh und es wäre einfacher, da dann zu sagen, ach, mit dem möchte ich nichts zu tun haben. Aber ich glaube, genau an den Stellen, wo noch Begegnungen stattfinden, genau da muss man dann auch ins Gespräch gehen. So schwierig es auch ist und bestimmt gibt es da auch Grenzen, wo man dann auch sagen kann, so hier geht es jetzt nicht mehr weiter. Aber ich finde, immer wieder nachfragen, das finde ich hilfreich in solchen Gesprächen. Also wie kommst du dazu? Warum meinst du, das sei so, dass Frauen hier gezwungen werden sollen zu arbeiten? Oder bei rassistischen Äußerungen eben, wie kommst du zu dieser Äußerung oder erlebst du, hast du irgendetwas schon mal in dieser Hinsicht erlebt? Also im Gespräch bleiben und oft ist dann doch etwas möglich, finde ich. Und dann eben auch ganz klar auf den roten Linien sozusagen beharren. Sagen so, und hier verlässt du aus meiner Sicht unsere demokratische Grundordnung oder schlicht genau den menschlichen Anstand. Mhm. Und ich glaube, darum geht es.
1: Und dann immer wieder den richtigen Moment zu finden oder den Punkt zu sagen, jetzt breche ich das Gespräch ab oder auch die Beziehung kündige ich auf. Das ist ja in meinem Freundeskreis bei einigen passiert, zu sagen, ich kann mit denen ich mich kenne, die über 20 Jahre, es geht leider nicht mehr. Auch eine schwierige Abwägung, wann man dann aufhört. Und dann habe ich auch die Erfahrung gemacht, wie Sie sagen, zuhören, nachfragen, nicht gleich mit dem Zeigefinger, nicht gleich belehren und gleich einen Faktencheck machen, sondern erstmal zuhören. Aber wie Sie sagen, es ist anstrengend und auch eine Kraftfrage, oder?
2: Ach, absolut, absolut. Und das ist ja, also ich kann mir vorstellen, dass das für Sie in Thüringen auch noch viel unmittelbarer erfahrbar ist als hier für mich in Hamburg. Sind Sie da ja auch sozusagen Brüche erleben oder viele Menschen in Thüringen, auch Freunde von mir in Thüringen erzählen genau dasselbe, dass sie Brüche in ihren Freundeskreisen erleben. Das ist natürlich ganz bitter und da verlässt das Politische ja auch dann sozusagen diese Metaebene. Da ist man ja ganz persönlich menschlich betroffen. Ich glaube, da hilft dann wirklich nur, ja, wenn es irgendwie geht, im Gespräch bleiben und sich die Kraft holen bei Menschen, die eben so denken wie man selbst oder ohne sich dem anderen zu verschließen, aber letztlich sich zusammenzutun und eben aus diesem Schulterschluss auch Kraft zu ziehen. Also mir geht es so, wenn ich auf Demonstrationen bin oder auf Veranstaltungen, wo Menschen zusammenkommen und wirklich ganz unterschiedliche Menschen, so wie ich es erlebe, die ganz besorgt sind über die Entwicklung in unserer Gesellschaft. Und ja, ich glaube schon, das hat man ja auch bei den großen Demonstrationen nach diesem sogenannten Geheimtreffen in Potsdam damals erlebt, finde ich. Ich glaube schon, dass es große Kraft entfalten kann, wenn so eine, wenn man einfach auch sieht, ich bin nicht alleine mit meiner Sorge und meiner Verzweiflung. Und ich finde, solche Bilder wie damals, ich würde mir sehr wünschen, dass es die bald wieder gibt, die zeigen eben auch, finde ich, dass dieses Narrativ der AfD, als sei jetzt der Durchmarsch schon ausgemachte Sache, dass das auch so nicht stimmt. Ja. So, dass schon die Mehrheit der Menschen in Deutschland doch die Demokratie und eine aufgeklärte, offene Gesellschaft, die Freiheiten für alle bietet, sich wünschen. Ja, die Zukunft ist noch nicht geschrieben.
1: Ja, also, das hoffe ich, ja. Ne? Das ist ja offenbar so. Die Balance, die ich auch so schwer finde. Auf der einen Seite bildet Banden, tut euch zusammen, macht nichts allein, seid keine Einzelkämpfer, such dir eine Gruppe, wo du mit Leuten was zusammen machst, damit du dich wirksam fühlst. Auf der anderen Seite sich aber nicht nur in der eigenen Blase zu verstecken, trotzdem rauszugehen, zu reden, zuzuhören. Das ist diese Balance und eigentlich die Kunst des Lebens, würde ich mal sagen. Ja? Oder ist das zu emotional?
2: Nee, ich finde, es kann gar nicht emotional genug sein. Das ist emotional. Ich glaube, das ist genau das, was wir brauchen. Wir brauchen eine emotionale Antwort auf, denn emotional ist ja auch das, was die AfD macht. Deswegen funktioniert es ja auch. Es funktioniert, wenn sich Höcke auf die Silson setzt. Auch wenn er sich damit als Westdeutscher etwas aneignet, ja, was ihm sozusagen gar nicht zusteht, wenn man so will. Also es ist emotional und ich glaube, so emotional muss sozusagen auch die demokratische Antwort sein.
1: Wenn Sie jetzt mal zum Schluss einen der fünf Begriffe Nation, Freiheit, Familie, Demokratie und Widerstand den Rechten sofort wieder wegnehmen könnten, würden Sie einen wählen, haben Sie einen Begriff, der Ihnen besonders jetzt wehtut? Sie haben es schon gesagt, Widerstand, oder?
2: Was Widerstand finde ich besonders empörend, weil es einfach, also ja, also so viel Scholl würde AfD wählen. Ich finde, da müssen einfach allen die Haare zu Berge stehen. Ja. Ich glaube, wenn ich könnte, würde ich Demokratie wählen tatsächlich. Ah. Ich finde es ein absolutes Unding, dass eine Partei, die sich in den Parlamenten so aufführt, wie sie sich aufführt, ja, behauptet, sie sei also die Vertretung der wahren Demokratie und nur mit ihr sei Demokratie zu haben oder durch ihren Einzug in die Parlamente in den Ländern sei erst überhaupt wieder Demokratie in die Parlamente gekommen. Also das finde ich also ein Framing, was absolut eigentlich unbedingt sofort gestoppt werden muss.
1: Ist denn Demokratie überhaupt noch zukunftsfähig? Wenn man sich weltweit anschaut, der Kapitalismus scheint ja offenbar, dieses Wirtschaftssystem ja woanders auch zu funktionieren, siehe China, braucht es diesen Rechtsstaat, diesen lästigen und diese anstrengende Demokratie überhaupt noch? Ist es vielleicht ein Auslaufmodell und wir beide sind Dinosaurier und trauern einer Sache hinterher, die es nicht mehr lange geben wird?
2: Also das will ich schon aus Prinzip bestreiten. Ich finde, wir brauchen da unbedingt einen entschiedenen Optimismus. Also es gibt ja diesen schönen Satz, ich weiß gar nicht, von Churchill, glaube ich, Demokratie ist ein furchtbares System, aber ich kenne kein besseres. Ja, es ist mühsam und ich glaube tatsächlich, die Gefahr ist auch, dass eben eine Macht wie China, die sozusagen wirtschaftliches Wachstum mit einem undemokratischen System verbindet, dass das funktioniert. Also ich glaube, das ist auf eine Art eine Bedrohung, dass man sozusagen sagen kann, ja, man kann ja auch wirtschaftlich prosperieren ohne Demokratie. Deswegen finde ich eben auch, dass unbedingt auf demokratischem Wege unbedingt diese Ungleichheit adressiert werden muss, die Ungerechtigkeiten, die in unserer Gesellschaft nach wie vor bestehen, auch in einem so reichen Land wie Deutschland. Das muss als allererstes passieren. Aber grundsätzlich finde ich, und das sollte auch für alle Menschen hoffentlich bald wieder erfahrbar sein, ist Demokratie doch die einzige Möglichkeit, in Freiheit zu leben, mit allen Unterschieden, die wir nun mal haben als Gesellschaft. Alles andere ist ja doch nur mit Unterdrückung und Angst zu haben. Also es gibt eigentlich keine Alternative zu diesem zugegebenermaßen mühsamen System, was aber doch ja für die meisten Menschen eben die größte Möglichkeit an Freiheit bietet.
1: So, mir ist es also nicht gelungen, in Ihnen die Kulturpessimistin zu wecken, das rauszukitzeln. Sie bleiben optimistisch.
2: Auf gar keinen Fall.
1: Na gut, ich habe es versucht, aber Sie bleiben optimistisch. Und das ist ja auch, wenn man den Schluss in Ihrem Buch liest, ja, es zieht einen erstmal runter und denkt man, ja, doch, okay, es könnte klappen, wenn man nicht allein ist. Also am Ende doch ein Mutmachbuch, hätte ich ja bei dem Titel gar nicht erwartet.
2: Ja, das ist mir ganz wichtig. Also das habe ich sehr versucht, auch an jedem Ende jedes Kapitels, jedes Begriffskapitels eben auch diesen positiven Dreh hereinzubekommen. Ich finde, das war

0: ermöglichen. Und das herauszustellen und weiter auszubauen, ich finde, das muss jetzt die Antwort sein.
1: Das muss die Antwort sein, passiert nicht von allein. Und deswegen Buch lesen, miteinander reden. Ich bedanke mich recht herzlich bei Ruth Hoffmann. Sie ist Autorin des Buches Raubzug von Rechts, wie AfD und Neue Rechte Geschichte, Symbole und Begriffe für ihre Zwecke vereinnahmen. Und das Buch lohnt sich zu lesen. Ich wünsche Ihnen eine gute Zeit. Herzlichen Dank, Ruth Hoffmann.
0: Vielen Dank, Herr Rose.

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3: Moin Moin an die werte Hörerschaft da draußen. Da sind wir wieder. Turn on, tune in aus dem Studio 2 von Radio T. Und es ist tatsächlich wieder eine Sondersendung heute. Wir haben zwei Gäste. Wir haben heute volles Haus, zwei Gäste mitgebracht. Und einer davon ist unsere Intro-Stimme. Endlich ist er mal nach Chemnitz gekommen, um uns hier zu besuchen. Und beide haben natürlich auch ein paar Platten mitgebracht. Und jetzt ist der erste Gast, steht hier neben mir rechts. Aus Leipzig eingereist, Mitglied im Root Boy Sound System und mein kleiner Bruder tatsächlich, Johnny Crumble, der Uwe neben mir rechts. Uwe, sag mal hallo.
4: Ja, hallo, liebe Hörerschaft, oder beziehungsweise, wenn ihr mich so kennt, turn on, tune in, your radio number C-Town. Ja, so klingt's dann ungefähr. Bei der Aufnahme war es ein bisschen besser gelaufen. Ja. Turn on, tune in. Okay, egal. Der erste Titel, den ich mitgebracht habe, I'm coming home, passend, ich bin heute das erste Mal wieder seit längerem in Chemnitz. Vielen Dank für die Einladung hier an den Butter Clan, an die Mothership Connection und natürlich an meinen Bruder, den Dr. Root. Okay, ja, hau rein das Ding. 1964, Mac Rice in Detroit geschrieben und eingespielt. Baby, I'm coming home für euch. Viel Spaß damit.

0: So, jetzt hat der Uwe sich schwungvoll eingebracht hier und wie das natürlich üblich ist bei uns, kommst du um Fragen nicht drum rum. Super. Wir hätten dir das vielleicht vorher erzählen sollen. Wir beginnen ja meistens oder immer eigentlich bei Neuling mit Gedichten. Aber heute nicht bei dir. Wir werden dich verschonen. Du hast heute Abend noch einen langen Abend. Uwe, kannst du uns an dieser Stelle was zu deiner musikalischen Evolution erzählen? Ich kenne dich schon aus anderen Zusammenhängen. Vielleicht gibt es da einen Anfang und auch einen.
1: Durchaus, ja. Einen Anfang gibt's. Da war ich so ungefähr 8 bis 9, 10 Jahre. Also nicht 19, sondern 8 bis 10 Jahre. Da habe ich angefangen mit, nicht lachen jetzt, Country. Hab dann später angefangen, mit 12 Jahren Punkrock zu hören. Dann hat es gar nicht mehr so lange gedauert. Dann hat mein Bruder irgendwann mal die ersten Ska-Scheiben mit nach Hause gebracht, wo wir noch zu Hause bei unseren Eltern gewohnt haben. Genau. Und der hat ja als Ska-DJ beziehungsweise schon vorher aufgelegt, aber als Scaramouche seinen großen Durchbruch im IAZ gehabt als Ska-DJ. Später entstand dann halt das Familienunternehmen, das Root Boy Sound System.
0: Mhm. Und die Schülerdisco, das ist eine Erinnerung bei mir. Zu wem gehört die bei euch beiden?
1: Das war die Sache meines Bruders.
0: Die Sache deines Bruders. Du bist ja der kleine Bruder, haben wir ja gehört.
1: Ich habe dann eher getanzt mit uns.
0: Getanzt, okay. Und gab es da noch einen Abzweig bei dir, sowas Live-mäßiges, oder habe ich das?
1: Ja, durchaus. Das war, lass mich kurz überlegen, so Anfang 2000 muss es gewesen sein, als wir hier uns zu fünft zusammengetan haben und eine Psychobilly-Band gegründet hatten, die Grapes of Wrath. Vielleicht dem einen oder anderen noch ein Begriff. Das lief dann ganz gut, so fast 10 Jahre lang haben wir da gesungen, musiziert, Konzerte gegeben, deutschlandweit. Waren auch ab und zu mal im Ausland unterwegs. Genau.
0: Oh, das ist ja cool. Da kommt dann die Stimme, ne?
1: Genau, ich war halt nur Sänger, ich habe nie ein Instrument gespielt und weder beigebracht bekommen, noch gespielt oder in den Unterricht gegangen, weil ich einfach auch zu faul war. Mhm. Ich habe halt nur gesungen, daher.
0: Ja, genau. Deine Werkzeuge sind die Finger?
1: Ich habe halt keine Hemmungen, da irgendwas ins Mikrofon zu quatschen, deswegen war ich der Dödel, der dann singen durfte.
0: Okay, und jetzt nochmal zu deinen Fingern zurück, was hast du als nächstes mitgebracht?
1: Das geht so in die gleiche Sparte wie der Titel davor, das ist Grover Mitchell, That's a Good Idea, die Qualität ist schon ein bisschen, die hat wahrscheinlich schon viele DJ-Abende mitgemacht, deswegen eine Entschuldigung an die Hörerschaft. Das wird ein bisschen knarzen wie am Lagerfeuer bzw. am Kamin bei euch, aber der Titel ist umso cooler dafür.
0: Okay.
1: Viel Spaß.

Ja, von mir folgt jetzt Bessie Banks, Don't You Worry Baby. Jetzt muss ich erst mal schauen. The Best Is Yet To Come, das ist ein ganz schön langer Titel. Es würde beim MP3 nicht lesbar sein, aber egal. Mehr kann ich nicht zu erzählen. Genießt es.

0: Ja, hallo, hier ist der Ulf vom Butterclan. Gegenüber steht mir der Thomas vom Butterclan. Thomas, da hast du ja wirklich einen Gefühlstitel aufgelegt.
1: Oh ja.
0: Meine Frage, was wird dein zweiter werden?
1: Das ist eine gute Frage. Aber zuerst muss ich heute mal noch eine Premiere bekannt geben. Die eine war, dann fangen wir mit der zweiten an. Wir haben heute kein Bier hier.
0: Oh ja, das stimmt und das finde ich bitter. Der Einzige ist wirklich der Herr Hitschmidt, aber der trinkt immer Bier, wir sind das gewöhnt, wir gucken zu.
1: Genau, und zurück zum Titel. Istanbul, könnte Istanbul heißen, ich glaube schon, von Orchester Paco Galán.
0: Wir sind gespannt.

0: Turner und Hündin hier. Leute, wir haben natürlich den ersten Gast schon vorgestellt, den Uwe. Jetzt ist der zweite Gast dran. Und um ihn seine Aufregung zu nehmen, frage ich ihn, stell dich bitte vor, Onkel Slick.
1: Okay, ich stelle mich mal ganz kurz vor. Ich bin der Slick und ich lege schon seit mehreren Jahren in Chemnitz auf. Verschiedenste Musiken, die ich eben halt heute auch mitgebracht habe. Und ich bin zurück im Radio T, weil ich war schon mal bei Radio T. Das war in den 90ern.
2: Ja. Slick hatte tatsächlich mal eine eigene Sendung, glaube ich. Wie hießen die eigentlich?
1: Double Trouble.
2: Ah, genau, das jetzt weiß ich ja.
1: Mit meinem Freund Chaot, der sei mal gegrüßt.
2: Ja, Wahnsinn. Aber das Slick ist auch ein sehr guter Partner beim Auflegen. Wir haben auch schon oft zusammen aufgelegt, das ist immer sehr entspannt und ich freue mich heute Abend, werden wir ja gegenüber auflegen. Die eine Crew auf der einen Seite der Straße, wir auf der anderen Seite der Straße. Das wird echt witzig. Aber erzähl mal, was hast du mitgebracht?
1: Ich habe heute, wie gesagt, etwas mitgebracht, was so ein bisschen meinen Lebensweg oder meinen musikalischen Lebensweg halt so ein bisschen mich begleitet hat, um eben halt die Fragen abzukürzen. Es hat angefangen in den 80ern, da bin ich zu diversen Punkkonzerten gegangen. Und das erste Stück, was ich halt mitgebracht habe, ist halt auch ein bisschen punkisch und eben nicht so gefühlvoll. Denn das nennt sich This is not a love song von Pell.
3: This is not a love song.

0: Boah, das ist wirklich vielfältig heute und ich finde auch vom Onkel Slick. Onkel Slick, nenn uns doch mal bitte noch deinen wirklichen DJ-Namen.
1: Ja, DJ Slick.
0: Dachte ich mir.
1: Ganz einfach.
0: Wie ja, originell. Ich wäre für eine kleine Änderung Onkel Slick Trashman.
1: Das bin ich ganz bei dir. Das, momentan ist es halt ja von musikalischen her schon so, dass ich eher so ein bisschen Trash-Sachen halt spiele. Also Trash-Sachen, lustige Sachen, die eben halt, oder von Musikern, die sich vielleicht selber nicht so ganz so ernst nehmen, aber eben halt lustige Musik machen. Nicht so alltägliche Sachen.
0: Okay, vielen Dank, Slick. Du kriegst noch deine zweite Chance und deine zweite Runde heute. Jetzt steht mir gegenüber der Rico, der Hitschmidt.
2: Ja, da ist er. Halli, hallo in die Runde. Und ja, ich behaupte jetzt einfach mal so rotzfrech, ich komme jetzt zu richtig ernster Musik, ne, weil wir machen jetzt natürlich erstmal wieder Funk und der Funk ist natürlich was absolut Ernsthaftes. Und ich habe mich heute mal den Barkees gewidmet. Barkees aus Memphis, Tennessee, gegründet 1966 und sie nannten sich vor ihrer Entdeckung die Imperials. Und als sie entdeckt wurden von einem Star, der gerade bei Stax so richtig durchstartete, da änderte für sie sich einiges. Und da würde ich jetzt gerne mal in die Runde fragen, weil die sind ja alles so Fachleute um mich herum, wer denkt ihr, könnte wohl die Barkees entdeckt haben?
3: Oh, gute Frage.
2: So ein Musiker bei Stax.
3: Du musst uns vorwarnen, was
4: ich
3: was sage.
4: Also, ich würde sagen.
2: Oh, warte mal, hab ich jetzt gerade was gehört?
3: Ja, guck mal, was der für ein Zettel mit
2: ja,
3: hat.
2: Ja, das ist ja. Otis Redding, genau.
3: Hey, Wahnsinn.
2: Otis Redding, ich hätte euch jetzt noch ein paar Titel ins Angebot gestellt, damit ihr ihn erkennen könntet, aber Otis Redding ist genau richtig. Und als er bei Otis Redding dann mehr oder weniger unter Vertrag genommen wurde, war er dann bei Stax natürlich dicke da, ne, machte dort die Background-Band für Otis Redding, Isaac Hayes, die Stable Singers, Rufus Thomas. Spielte ihre Alben ein, ging mit ihm auf Tournee und sie flogen zu Radioshows. Und das war dann irgendwann nach einem Jahr das Problem, weil der Flieger stürzte ab. Otis Redding und vier Musiker der Barkees überlebten das Ganze nicht. Und da war das Desaster natürlich ja, vollkommen. Ne? Das Problem für Otis Redding war, den Nummer 1 Hit Sitting in the Dark of the Bay erlebte er nicht mehr. Also er erlebte den Titel, klar, er hat ihn ja gesungen. Aber den Erfolg, die 2 Grammys und die ganzen anderen Preise, davon erfuhr er leider nichts mehr. Großes Glück hatte der Buzzer, der Barkees, weil er hatte den Flieger verpasst. Ironie des Schicksals, dieser Mann gründete die Band neu. Und als diese Band neu gegründet wurde, hatte sie durch eine ganze Menge Hits. Und jetzt quatsche ich euch mal nicht weiter zu. Ich spiele jetzt einfach mal Musik für den Barkees. Und das spielen wir aus der ersten Phase, also faktisch ihrer ersten Besetzung, einen Titel. Das ist der Soulfinger, nicht der Stinkefinger, das ist der Soulfinger. Und hinterher gibt's dann noch The Son of Chef, das ist dann ein Remake an diesen Chef-Titel von Isaac Hayes, diesen Film-Soundtrack, den ja wohl jeder im Ohr hat. Aber wir beginnen jetzt mit Soulfinger.
0: Ja, Rico, ich danke für deine ausführliche Auslegung. Und,
2: war gut, ne?
0: Ja, Radio ja. Ist ja auch dazu da, um sein Wissen zu erweitern. Ja. Und das hast du gut gemacht.
2: Ja, sehr schön, ne?
3: Ulf, also, jetzt hau endlich mal rein, das Ding.
2: Freue ich mich über diesen Applaus. Ich bin jetzt wirklich, also ich war richtig rot hier. Hey!

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1: Ja, nach diesem Plexploitation-Klassiker vom Rico, Mr. Hitchmit Evergreen, ist der Uwe wieder am Start und natürlich, genau. Wenn wir so einen Spezialisten und Gast hier haben, kommst du um eine weitere Frage nicht drum rum. Uwe, oh je. Es kam gerade ein Anruf rein hier im Studio live sozusagen. Man hat dich manchmal auflegen sehen und da bist du mit einer Puderdose rumgesprungen. Kannst du dazu erläutern, was das soll? Ich meine, ja.
2: Naja, das kommt so aus dem Norden von England, ne, wo sich die Soul-Szene, also diese sogenannte Northern Soul-Szene gegründet hat, Ende der 60er, Anfang der 70er, um einfach die Tanzflächen ein bisschen tanzbarer zu machen, um da schön drüber zu sliden. Ja, deswegen nutzte man das Puder und deswegen habe ich auch nicht nur wegen meinen Kindern ab und zu mal noch eine Dose Babypuder einstecken.
1: Hm. Und eine persönliche Frage, zum Üben zu Hause, Puder oder nicht?
2: Ja, je nachdem, wo man wohnt und ob man einen Teppich, ist halt sinnlos, Puder drauf zu streuen, ne? Auf dem Parkettboden, nicht auf dem Baguetteboden, sondern auf dem Parkettboden.
1: Auf Baguette geht's vielleicht auch, ja.
2: Auf Baguette, weiß ich nicht, dann eher vielleicht mit Mehl. Ganz feines Mehl. Mhm. Ansonsten auf dem Parkett dann schon. Und es ist auch gut, keine so eine Stoppersohlen zu haben. Ne? Also mit solchen Bergsteigerstiefeln würde ich jetzt nicht anfangen.
1: Rutschsocken so nicht. Anti-Rutschsocken sind scheiße.
2: Ja. Ledersohle oder Kunstledersohle, glatte Sohle. Doc Martens eignen sich dafür auch hervorragend.
1: Oder ungarische Bindungen, diese Schuhe da, die...
2: Dann braucht man noch wahrscheinlich eine gute Unfallversicherung für den Chirurgen, den man dann anschließend besucht, wenn man es noch nicht so oft probiert hat.
1: Okay.
2: Genau.
1: Aber gut, vielen Dank. Und mit was überraschst du uns jetzt?
2: Jetzt kommt allerdings ein Cover von Elton Ellis, das ist ein Jamaikaner, der ist leider 2008 verstorben. Ein Lala Means I Love You, 1968 war es, die Delfonics haben es gesungen. Ob sie es geschrieben haben? Nee, haben sie nicht. Aber Elton Ellis hat es in dem gleichen Jahr auch gecovert sozusagen auf Jamaika. Viel Spaß damit.

0: Ja, was für ein Tune. Ich finde ja, das ist einer der schönsten Rocksteady-Tunes, der überhaupt rausgekommen ist. Und wir können noch eine Geschichte dazu erzählen, Uwe.
1: Genau, das muss so 2005, 2006 gewesen sein. Genau, da hat Elton Ellis in Deutschland gespielt und zwar in Roßlau, das ist bei Dessau. Da gibt es jedes Jahr so ein dreitägiges Musikfestival, This Is Ska.
0: Eins der größten Europas,
1: genau.
0: Oder der Welt?
1: Mittlerweile da sogar Europas, genau, mit über 3000 Besuchern. Und da hat Elton Ellis gespielt, wurde dort am Samstag super unterstützt von einer deutschen Band. Und wir hatten dann die Ehre, dann am Folgetag, Sonntag, es war furchtbar früh, wir haben ja noch ewig aufgelegt, wir haben dann Elton Ellis praktisch vom Hotel abgeholt und ihn mit seiner lieben Frau vom Hotel direkt auf dem Flughafen nach Altenburg, damals gab es noch in Altenburg die Direktverbindung nach London Heathrow, gefahren. Das war sehr angenehm, weil man auch Elton Ellis ein bisschen fragen konnte. Der hat ja echt viel zu erzählen. Ne? Der hat Anfang der 60er, Ende 50er Musik gemacht. Der hat praktisch die jamaikanische Musikgeschichte mitgeschrieben. Der hat Bob Marley kennengelernt, beziehungsweise auch wahrscheinlich mit einige Tipps auf den Weg gegeben. Genau, er ist ein großartiger Künstler und total bodenständig. War echt eine super angenehme Reise. Leider, wie gesagt, 2008 hat er uns dann schon verlassen.
0: Und zum Glück waren wir ja mit zwei Autos unterwegs und Uwe hatte dann sozusagen Elton Ellis und seine Frau hinten drinnen sitzen. Ich bin vorweggefahren. Genau. Ja, das so viel dazu. Was ist denn als nächstes hier auf dem Teller, Uwe?
1: Wir fliegen von Jamaika zurück in die Staaten. Die iCats, eine kleine Geschichte noch dazu. Die iCats, ja, von Ike und Tina Turner praktisch. Die drei Damen haben Ike und Tina Turner unterstützt als Backingband. Das war so eigentlich die erste Girlgroup generell. Ja, die iCats. Fine, fine, fine. Hau rin, das Ding.

0: Ja. Bin gar nicht sicher, ob ich zu hören bin, aber ich spreche einfach mal, genau. An so einem Tag traue ich mich auch mutig zu sein und kann hier mal die Jaguarin von Casablanca, Französisch bringe ich es nie richtig raus, präsentieren mit ihrem Lied Gonzales. Ist ein Surfteil und wenn das Lied nach mir folgt, ist das auch sehr in Ordnung.
1: Grab it.

0: von Gangster und Tut and the Maiters und Maiters, so ähnlich, okay? Maiters, genau.
1: Maitels.
0: Maiters. Und weil der Reggae heute zu kurz kommt, habe ich gedacht, ich muss das heute mal ein bisschen übernehmen. Genau.

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1: of the game. I'm not a turn on, tune in. Hier. Jetzt ist die zweite Runde für den Slick angebrochen. Er hat sich wirklich gut gemacht in der ersten. Jetzt nehmen wir ihn mal in die Zange.
2: Jetzt nehmen wir erstmal hier in die Zange. Einer links, einer rechts. Slick.
3: Ja.
2: Wenn du schon mal da bist und auf deine Karriere als DJ zurückschaust, bevor du nach vorn schaust, was war dein weitest entfernter Gig? So eine Frage aus dem DJ-Quartett, Chemnitz.
3: Hamburg.
2: Hamburg. Und Hamburg.
3: Hamburg.
2: Süd- oder Ostküste?
3: Nordküste.
2: Nordküste. Und vielleicht, was war dein längster Gig so, wenn du an die Stunden denkst?
3: Boah, das waren, das ist unterschiedlich, das kommt immer drauf an. Manchmal macht man ja einen ganzen Abend, wenn man in irgendwelchen kleinen Bars auflegt, zum Beispiel früher im Exil manchmal, da fängt man um 8 an und ist dann irgendwann um 4 fertig oder so. Mhm. Oder ja, so in die Drehung.
2: So was, genau.
3: Ne, also. Hamburg war übrigens im Golden Budel Club.
2: Wow.
3: Sehr schöner Laden.
2: Wow. Und jetzt der Tiefpunkt beim Auflegen deiner musikalischen Auswahl, der Tiefpunkt. Gab es bei dir schon mal Helene Fischer?
3: Nee.
1: Slick, da fällt mir sofort was ein zum Thema Tiefpunkt. Wir, Onkel Slick und ich als Butterclan, waren auch schon einige Male unterwegs. Erzähl doch mal von deinem schlimmsten Erlebnis mit mir.
3: Vom schlimmsten? Das

0: gab keine schlimmen Erlebnisse mit dir, Ulf. Es war immer wieder schön. Vor allen Dingen erinnere ich mich gerne an Leipzig, Wagenburg, wo die Maniacs gespielt haben und wir hinterher noch schön aufgelegt haben. Und dann uns irgendwann früh um 4 oder um 5, es wurde schon hell, vielleicht lass es auch um 6 sein, hingelegt haben. Um 10 dann wieder aufgestanden, sind nach Hause gefahren. Und du bist übrigens gefahren, Ulf.
1: Ja,
2: ja,
0: ja, pst. Verjährt. Soll ich das noch mit der Tankstelle erzählen?
1: Ich weiß, worauf du hinaus bist.
2: Bockwurst zum Frühstück.
1: Ja, der Slick hatte eine Bockwurst. Ich hatte was anderes. Ich hatte noch zu kämpfen. Ja. Ja, Thomas, hast du noch eine Frage?
2: Slick, was hast du drauf liegen?
0: Ich habe jetzt auch noch mal ein bisschen Reggae mitgebracht, weil Reggae hat auch eine kleine oder auch keine unwichtige Rolle bei mir mal mitgespielt eine Zeit lang. Hatte ja auch schon ab und zu mal mit den Root Boys das Vergnügen. Yeah. Grüße an die Jungs. Ich habe hier The Wailers mitgebracht. Kannst loslegen. Warte.
2: Oh, jetzt ist ja 3 Mann, schieben die Platte an.

0: Ein wirklich super Titel, Slick. Wir möchten uns fast ein wenig sputen. Was hast du noch mit, dein zweiter Titel?
1: Ja, mein letzter Song steht für die Sachen, die ich momentan eigentlich so gerne anhöre und die ich auch gerne spiele, wenn ich irgendwo auflege. Reverend Beatman mit einem, mit einem Schmuse-Song. It's a Beatman's World.
0: Hört's euch an.

0: 110 dB.
1: Ja, das war eine sehr, sehr spannende Nummer und da es war unverkennbar, es ist ein Titel von James Brown gewesen, It's a Man's World, der hier als Parodie, würde ich jetzt mal sagen, verarbeitet wurde. Sehr originell. Ja, und da es ja jetzt gerade so lustig war, war ich dann natürlich wieder total ernst mit Funk, versteht ihr? Wir sind bei dem Barcase vor uns gewesen, um wieder die Ruhe einzubringen und den Barcase geht es bei mir auch zum Schluss jetzt auch weiter. Ja, irgendwann war ja Stax pleite. Dummerweise in den Konkurs getrieben, erzwungene Insolvenz, habe ich ja gelesen auf Wikipedia. Und dann mussten die Barcase natürlich was Neues finden und da sind sie bei Mercury gelandet. Aber da ging dadurch die flotte Funkmusik weiter und einen hören wir jetzt, so das ist auch ein schönes Motto, let's have some fun. Und vielleicht erklärt mir dann der Bataclan, wer das Ding gesampelt hat, weil ich finde es nicht raus.

0: Well, well, well.
1: What a Funk, ey.
0: Das ist ja der Funk. Und mal ganz kurz noch zu den Barcase, die ich ja heute so in den Himmel gehoben habe. Erkennt ihr alle sicher YouTube. Ich hoffe, das zählt jetzt noch nicht als Werbung. Dort gebt ihr mal ein. What's Ducks 1972. Da ist ein super Konzert in Teilstücken zu sehen. Das ist wirklich sehr, sehr, sehr, sehr, sehr, sehr sehenswert. So, und jetzt kommen wir zur Abmoderation. Frosch, möchtest du auch etwas dazu sagen?
2: Genau, der Rico schwingt sich ja schon auf Ostern ein. Man hört es ganz deutlich, dort ist viele Bäume, großer Abstand. Schön, schöne Sendung. Bis bald, liebe Leute. Und da gebe ich den Ball rüber zum Slick.
1: Yeah.
3: Ja, es hat mir auch sehr viel Spaß gemacht, mal hier zu sein. Vielleicht klappt es ja auch irgendwann mal wieder. Und ja, es war sehr lustig mit euch, Jungs. Ich
4: Oh, danke, danke.
3: Ja, sehr schön. Ich gebe mal weiter.
4: Wir würden uns freuen, wenn du mal kommst, auf jeden Fall.
3: Das, wie gesagt, dann reden wir mal drüber. Ja. Reich mal weiter an Uwe.
5: Ja, vielen Dank. Ja, von mir auch nochmal ein fröhliches Turn on, tune in, beziehungsweise Turn on, tune out. Schönen Abend, macht's gut.
1: Haut rein, bis zum nächsten Mal. Tschüssikowski.
4: Tschüssikowski.

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1: Einen wunderschönen guten Abend und herzlich willkommen zur Anstunde Natchez hier bei Radio T, sagt der Klaus. Letzte Woche hatte ich ja neue Musik des Saxophonisten Dave Rambis von seinem Label Aerophonic vorgestellt und der erste Titel heute ist praktisch ein Nachtrag dazu und zwar von der CD Dial Up. Die hatte ich noch nicht mit im Programm, eine Trioaufnahme mit Dave Rambis an verschiedenen Saxophonen, Jason Adasiewicz Vibraphon und Chris Corsano Schlagzeug, aufgenommen im Januar, Februar 2025. Hören wir das Stück Down That Path Madness.

Das waren also Dave Rambus, Jason Adasiewicz und Chris Corsano von der CD Dial Up. Auf dem Label Songs veröffentlicht der Posaunist Samuel Plaza nicht nur eigene Musik, sondern auch Musik von Musikern, die irgendwie mit ihm verbunden sind, zum Beispiel vom Pianisten Russ Losing, der in einigen Gruppen von Samuel Plaza mitspielt, aber auch eine Menge eigene Musik macht und ein bekanntes oder ein bewährtes Format von Russ Losing sind Trios. Seine erste CD hat er mit Paul Modian und Ed Schuler eingespielt. Dann gab es lange Zeit ein Trio mit Masa Kamaguchi und Bill Mintz. Und auf seiner neuen CD Proximity Alert spielt das Russ Losing Mood Trio. Das sind Losing am Piano, Mark Elias Bass und Eric McPherson Schlagzeug. Und ich habe das Stück Incommunicado ausgesucht.

Nach Slosing hörten wir jetzt den Altsaxophonisten Matti Klesacek von seiner CD Airports. Und Matti Klesacek hat einen Preis gewonnen des Second Floor e.V. in Köln. Und da gehörte dazu, dass er diese CD produzieren konnte mit einer Gruppe von jungen Musikern, die mir vom Namen her alle wenig sagen. Leon Hattori sitzt am Piano. Den hatte ich, glaube ich, irgendwann schon mal hier. Ansonsten Nico Klöffer, Bass, Mathieu Clement, Schlagzeug und dann noch ein paar Bläser dazu. Keine schlechte Musik, durchaus ordentlich gespielt, aber ich würde mir einfach wünschen, dass die jungen Leute mal etwas mehr Mut zum Schrägen und zum Ausbrechen haben. Das ist alles irgendwie zu brav, finde ich. Aber trotzdem, egal, ist schon gut, wenn sie überhaupt solche Musik machen. Müssen wir halt die Experimente den Älteren überlassen.

Einer der Älteren, die 60 hat er inzwischen auch schon überschritten, die für Experimente immer wieder gut sind, ist der Saxophonist Gebhard Uhlmann. Und eines seiner aktuellen Projekte nennt sich Gulf of Berlin. Und die hörten wir jetzt mit Gerhard Schlösel an Posaune, Johannes Fink Bass, Jan Leibniz Schlagzeug und Michael Haafs Live Sound Processing. Und warum habe ich das jetzt gespielt? Es gibt zum einen eine aktuelle neue CD von Gulf of Berlin, die hatte ich bloß gerade nicht greifbar, habe ich jemand verborgt. Dort spielt eine etwas veränderte Besetzung. Anstelle von Johannes Fink spielt Maike Hilbisch Bass und dazu kommt noch die Geigerin Antje Messerschmidt. Und eben diese Besetzung, diese aktuelle Besetzung ist am Sonnabend in Clara zu hören beim 31. Internationalen Jazz Open Air, das der Jazzclub Clara nun doch noch für dieses Jahr organisieren konnte. Und es war nicht ganz unproblematisch. Es gibt auch ein etwas ungewöhnliches Programm diesmal. Das hat verschiedene Gründe. Auf alle Fälle beginnt es mit Gulf of Berlin und das ist schon eine spannende Geschichte. Dann passiert etwas, was eine Neuheit bei diesem Festival ist. Es gibt mal eine Performance mit einem bildenden Künstler, nämlich mit Osmar Osten, einem Autor und Lyriker Matthias Zwarg und dann kommt noch ein Perkussionist dazu, nämlich Rainer Kleberg. Eine sehr ungewöhnliche Sache und man nimmt Bezug auf Sprechbilder von Osmar Osten, wie schreiben sie hier, die sich humorvoll und hintersinnig mit der Beziehung zwischen Mensch und Natur auseinandersetzen. Eine sehr ungewöhnliche Performance und ja, einfach mal ein Experiment auf dem Clarauer Jazz Open Air. Und zum Abschluss gibt es dann noch eine Gruppe, nämlich Derek Blaze Eric. Das sind drei Musiker, Andreas Willers Gitarre, Jan Roder Bass und Christian Marien Schlagzeug. Und die klingen so.

Derek Blaze Eric. Am Samstag, den 22. August, sind Sie zu hören im Intlacher beim 31. Internationalen Jazz Open Air. Neben Gulf of Berlin und der Performance Nie wieder Urknall, kleine Nadokende in drei Akten mit Osmar Osten, Matthias Zwerg und Rainer Kleeberg. Und das Ganze findet statt im Theatergarten des Stadttheaters Glauchau. So das Wetter mitspielt. Sollte es wirklich regnen, wird man sich in das Theater flüchten. Aber drücken wir die Daumen. 19 Uhr geht's los am kommenden Samstag. Und jetzt geht's weiter mit Satoko Fuji, der Pianistin, die immer wieder fleißig Alben veröffentlicht. Diesmal nicht auf ihrem Label, sondern auf dem Label Rouge Art gibt es eine neue Duo-Aufnahme mit der Pianistin Myra Melford. Da gab's schon vor vielen Jahren einmal ein Album, was die beiden zusammen aufgenommen haben. Jetzt haben sie sich wieder getroffen und beim Jazzfestival in Leibniz in Österreich war das wohl, ja genau, in Österreich haben sie im September 2024 zusammengespielt und das wurde jetzt veröffentlicht auf der CD Kata Rahi und davon das Stück From Sometime.

Großartige Musik, Satoko Fuji und Myra Melford waren das von der CD Katarahi. Im Jahr 2007 haben die beiden ihre erste CD zusammen aufgenommen. Danach gab es immer mal wieder Konzerte, da, wenn die Gelegenheit sich ergab und zwei Pianos da waren. Und jetzt, 17 Jahre später, ist also diese Aufnahme entstanden beim Jazz Festival in Leibniz in Österreich. Ja, und weiter geht es mit dem Pianisten und Keyboarder Alistair Spence, auch ein Musiker, der schon mit Satoko Fuji zusammengearbeitet hat, in ihren Gruppen gespielt hat, und auch das Satoko Fuji Orchestra hat seine Kompositionen mal gespielt. Und jetzt gibt es von Alistair Spence, der in Australien lebt, eine neue CD, die nennt sich Always Ever, und dort spielt er Solo Piano, Preparations und Percussion, und er legt Wert darauf, das steht nochmal innen drin, dass alles so gespielt wurde, wie es hier zu hören ist, ohne irgendwelches Overdubbing oder andere Sachen. Es ist einfach Live-Musik. Deshalb zwei Stücke, Play of Light und Distant Cousins.

Weiter geht es mit dem Saxophonisten Jan Brax. Er spielt Alt- und Sopransaxophon. Er hat eine CD rausgebracht, die nennt sich Traces of Light. Und dort spielt er mit Karl-Henri Morisset, Piano, Ricardo Delfra, Bass und Dong Chu am Schlagzeug Elevation.

So, habe ich mich doch ein bisschen verplaudert. Bleibt keine Zeit mehr für Ballister, die Gruppe von Dave Rimbis. Da wollte ich eigentlich noch was spielen. Lass mir einfach die CD ein bisschen weiterlaufen bis zum Ende der Sendung. Nochmal der Hinweis, am Samstag, am 22. Jazz Open Air in Dachau. Um 19 Uhr geht's los. Und ansonsten kann ich nur sagen, tschüss für heute. Das war Nah Jazz Redaktion, Musikredaktion und Moderation, wie immer, Klaus Wiedenhöft.

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0: Campus. 22 bis 24 Uhr.
1: Back in the game mit Jakob.
0: Franzi. Friedrich. So, ich muss mich mal hier einpegeln. Das ist alles seit.
1: Game.
0: Ach, wisst ihr was? Ich gehe heute Abend feiern.
2: Du gehst feiern? Wieso? War die Woche so anstrengend?
0: Ja,
2: die
0: ist anstrengende Woche. Alter, lass mal.
2: Ja?
0: Lass mal heute Abend feiern gehen.
1: Ich bin dabei.
0: Okay. Erkner, Rüdersdorf, whatever. Whatever it takes.
2: Okay.
0: Köpenick vielleicht sogar oder
1: Krakau.
0: Hirschgarten.
2: Hirschgarten? Was ist das?
0: Ja, Friedrichshagen. Es muss einfach richtig klatschen.
2: Es muss richtig klatschen, okay.
1: Und weiter weg als Rummelsburg auf jeden Fall, weil raus aus der Stadt. Weg von dem ganzen Zeug.
2: Weg vom Allen.
1: Ja, es ist Donnerstag, ne? Ich meine, ist das auch mal genug? Also, ich habe jetzt
2: ja eigentlich schon Wochenende.
1: Ja.
2: Naja, okay, gut. Naja.
0: Ich denke, das haben wir uns verdient und jetzt, Jakob, leg da mal irgendwie eine Partymucke auf.
2: Eine Partymucke?
0: Ja, dass jetzt mal irgendwie hier so in die Stimmung langsam kommt.
2: Das ist halt die Frage, welche Richtung du tanzen willst. Also,
1: oh, ich würde gerne mit einem Taxi erstmal nach Tbilisi fahren.
2: Okay.
1: Und dann.
2: So, direkt kommt dir der Songwunsch rein. Okay, na gut.
1: Ja, klar. Dann hast du es weg.
0: Taxi nach Tiflis, bitte.
1: Also, wenn man schon Donnerstagabend irgendwie feiern geht, dann fährt man natürlich mit dem Taxi.
2: Okay. Macht man das so, wo du herkommst?
1: Nee, wo ich herkomme, da läuft man nachts um 5
0: in Mitte.
1: In völliger Dunkelheit und Einsamkeit von der Party nach Hause.
2: Okay.
1: Weil dann wirklich das letzte Licht ausgegangen ist.
2: Mhm. Bei mir gibt es noch Bollerwagen.
1: Sag mir so lustige Sachen, Jakob. Okay. Knallt das?

0: Vivi Gellerschwili mit Lux und Boja Kröver im Morelli Night ab 23 Uhr im Zentrum von Tbilisi. Dirac, Nozza, Olli, Sophie Farbe. Kann man sich auch noch anhören. Ich glaube, in Tbilisi geht wieder echt noch was. Hui. Oh, da habe ich richtig Bock, ey. Mutantenradio.
1: Mutant Radio. Immer eine gute Adresse.
0: Nina Subsa. Komm und Suki. Jennifer Loveless. In Tbilisi. Oh, die sollten mal lieber gewisse sich freuen, dass sie auch selber so geile Sachen haben. Bastiani. DJ Marina. Okay, das ist dann vielleicht eher was für später. Lass uns mal zu Kangeli fahren. Jo, also Tbilisi ist nachts halt richtig schön. Es ist so halt so warm nachts und dann wächst ja überall Wein.
1: Überall
0: wächst Wein.
1: Mhm.
0: Und Granatäpfel. Und dann gibt es so was das, so ein Weinschnaps ist. Und dann kann es richtig schön trinken. Gehört natürlich auch dazu.
1: Richtig schön trinken.
0: Mhm. Also es knallt echt sehr gut. Mhm.
1: Okay. Das klingt doch vertrauenswürdig.
0: Ja, das wäre jetzt so mein Vorschlag für heute Abend.
1: Okay. Wie sind wir hier nie auf der Fritz Haggard?
0: Diese Querreferenz möchte ich jetzt mal überhört haben. Oh, die haben sogar Hiroko Yamamura zu Besuch. Also es geht echt ab dort. Das denkt man immer gar nicht, ne? Hm. Diese osteuropäischen Metropolen, da geht immer viel mehr, als man sich überhaupt nur vorstellen kann.
1: Auf jeden Fall.
0: Oh, da hätte ich echt jetzt richtig Bock, mich da so einfach hinzubeamen. Wohingegen ich überhaupt gar keine Lust hätte, jetzt irgendwie in Berlin in den Kick-Cup-Club zu gehen oder so.
1: Wieso nie?
0: Na, dadurch, dass es so nah ist, kommt einem das irgendwie so dicht vor. Kannst du dir das vorstellen, wie ich das mache?
1: Nee, ich habe nur so halb zugehört, tut mir leid.
0: Naja, also Entfernung geht mit abfallender Dichte ins Quadrat.
1: Mhm.
0: Ja. Der langweilige Paketdienst. Das sind halt immer die Sachen, die will man dann am Wochenende auch mal so aus. Die will man dann so loswerden aus dem Kopf. Und es ist gar nicht so leicht, alles zu vergessen, die Stadt hinter sich zu lassen. Scheiß Paketdienst, ey. Paketdienst, das triggert nur Stress. Boah, lass mal lieber noch ein bisschen entspannen, ey. Morgen geht eh nichts mehr. Freitag.
1: Bisschen entspannen?
0: Ja, ich will loslassen. Ich will loslassen, komplett. Alles vergessen hinter mir lassen und dann mich so entspannt fallen lassen. Meinst du, ich sollte mich einfach mal einlassen können?
1: 20%. Ja.
0: Ja. Na gut, wenn ihr da hingeht, dann komme ich auch mit.
1: Ich stehe da nie hin.
0: Hey, du wolltest nur, dass ich hingehe, oder was?
1: Klar, damit du morgen auf Arbeit eine geile Story erzählen kannst.
0: Oh Mann.
2: Leute. Klingt modern und weltoffen. Doch im Inland kämpft man weiter mit den alten Problemen.
1: Ja, du wolltest doch.
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4: Hat man begonnen, dann im Umfeld von Dresden den Nahbereich zu automatisieren. Natürlich mit Ortskennzahlen. Wir hatten das nie in den Griff bekommen, bis zum Ende der DDR, die unterschiedlich dargestellt waren. Also man konnte niemals mit der gleichen Ortskennzahl, so wie es jetzt üblich ist, telefonieren von einem anderen Ort der damaligen DDR. Man hat praktisch angefangen, das nannte man die sogenannte SWF-Übergangstechnik. Und diese Übergangstechnik ist dann mit der DDR untergegangen. Wir hatten dann fast eine 100%ige Automatisierung, aber das Ortskennzahlenwirrwarr haben wir nie ganz entwickelt.
5: Ja, weil es ganz einfach oder nicht geboren wurde, es wurde immer wieder ein Stückchen dazugebaut. Dort wurde ein Kabel reingezogen, also hat man dort was hat man die Leitung wieder angebunden an den Selbsthilfeverkehr. Und dadurch ist das historisch entstanden, dass sie von Dresden nach Berlin was anderes wählten als von Klein-Kleckersdorf nach Berlin.
2: Egal mit welcher Ortskennzahl, telefonieren ist nicht nur in Klein-Kleckersdorf ein Abenteuer.
6: Was ist das?

0: der Dresden, wenn man die Bar war, also wenn man die 8:30 öffnete oder um 8, dann strömten die schon, standen Gäste draußen, die über Vorbestellung reinkamen, so weiter fort. Man musste sozusagen auch platzieren.
1: Der nächste Hit an der DDR-Bar, die Prairie Oyster. Ohne Alkohol, sehr gewöhnungsbedürftig und nur für ganz Mutige. Am besten serviert man ihn am Ende einer Party als Absacker oder zum Katerfrühstück am nächsten Morgen. Ein echter Hangover-Drink, der helfen soll.
0: Man sagt in der Beziehung auch, richte mich wieder auf. Entweder scharf, würzig, die sofort den Blutkreislauf wieder etwas beleben und so weiter fort. Nahrhaft sind in der Beziehung, wie hier zum Beispiel die Oyster.
1: Und so geht's. Peter gibt Öl in ein Cocktailglas, dreht und schwenkt es dann so, dass rundherum ein gleichmäßiger Film entsteht. Die Basis für den Drink ist Tomatenketchup. Der wird kräftig mit Salz und Pfeffer gewürzt. Was nun noch fehlt, ist der Clou, ein rohes Ei. Ob's frisch ist, findet der Profi-Barkeeper mit einem Geheimtrick heraus.
0: Du kannst einerseits hier vorne warm und hinten kalt. Probieren?
2: Ich probier halt mal.
3: Machen wir mal kicken. Wenn vorne warm ist, muss hinten kalt sein?
0: Ja, ja.
3: Das ist eine geile Logik.
0: Das hat irgendwas. Also du musst zwar unterschiedliche Temperaturen erkennen.
3: Das ist ein Bio-Ei. Würde ich am liebsten normal machen.
1: Peter trennt jetzt das Eingelb

0: Arbeit schon gemacht, um so vorzuglühen?
1: Klar, Oyster.
0: Oyster Drink mit Ketchup oder was?
1: Party Oyster.
0: Party Oyster Drink.
1: Okay. Ketchup und Ei. Mehr brauchst du nicht.
0: Um in Fahrt zu kommen.
1: Okay. Ich glaube, Frieda trinkt das auch immer.
0: Mhm. Okay. Wann macht man das so? 9.30 Uhr, Nachmittag.
1: Wow. Naja, du musst es erstmal mischen, damit du klarkommst.
0: Okay.
1: Mhm. Vom Tag vorher so. Das ist wäre jetzt ungefähr. Jetzt wäre so eine Oyster eigentlich genau das Richtige.
0: Nee, die muss
1: so eine so ein, naja, wir haben die natürlich schon getrunken, sonst wären wir nicht so gut drauf.
0: Na klar, okay. Deswegen frage ich ja. Okay. Nee,

Bienvenido, ¿verdad?

0: Kultur verbunden, oder? Da versucht man noch so sein Kultur Level nach oben zu pumpen und dann am Wochenende sagen zu können, ich habe es diese Woche geschafft, mal Jazz zu hören. Das ist
1: total veraltet.
0: Veraltet?
1: Ja, Mann.
0: Okay.
2: Ist Jazz nicht immer Montag?
1: Die besten Partys geht am Donnerstag.
0: Das stimmt.
2: Da ist man
1: das
2: noch
1: sind
2: fresh.
1: Die ganzen Yuppies von der Arbeitswoche, die irgendwie bis Freitag durchziehen.
0: Das stimmt, da sind die alle weg. Die Touris sind nicht da. Das
1: genau.
0: Stimmt.
1: Ja, Donnerstag ist der Tag.
0: Das ist der Tag. Der Tag der Tage.
1: Alles läuft. Siehst du auch hier in Woltersdorf? Was denkst du, wie voll die Schleuse ist? Ja.
0: Voll gepackt mit Partypeople in die Schleuse, die wollen einfach nur auf die andere Seite.
1: Genau.
0: Die sind da in diesem Becken gefangen.
1: Ich spiel es jetzt näher ab.
0: Was? Ein Schleusenjingle?
1: Schlingel.
0: Schlingeljingle.
1: Schleuse ist zu.

Leuten aus der Region spielt nicht unbedingt das Schiff als technisches Produkt so die Rolle, sondern die Emotionen, die Reisen, die dahinter stecken.

Erden, in der Heimat von Marx und Engels, auf unerschütterlichen Grundlagen stehen. Ich bitte Sie, mit mir den Staat zu erheben und zu trinken, auf die internationale Solidarität und Zusammenarbeit, auf den Frieden und das Glück aller Völker, auf den 40. Jahrestag der Deutschen Demokratischen Republik.

0: betrachten wir die Wellengleichung 4-2 Punkt plus Lx Phi gleich F und zwar wieder als Anfangswertproblem. Hier war es zum Beispiel Lx gleich minus Delta X, der Laplace-Operator und die Inhomogenität F, die Ladungsdichte bzw. eine Komponente der Stromdichte. Die allgemeine Lösung ist wieder eine Superposition aus der Lösung der homogenen Gleichung, mit der die AB erfüllt werden und der speziellen Lösung, die die Reaktion auf die Inhomogenität F beschreiben. Physikalisch interessiert uns letztere momentan am meisten. Wie werden Wellen aus sich bewegenden Ladungen und Ladungsdichten erzeugt, ohne dass vorher Felder da waren? Wie sehen die entsprechenden Wellen aus? Wir steuern also direkt mal auf den herzlichen Dipol zu.
1: Und jetzt kommt der Treppenwitz der Geschichte.

0: jetzt noch die Zeichen der Zeit verraten.
1: Ich finde, dieser Donnerstagabend, das ist auch immer so eine Art Entladung nach der ganzen Beladung und Belastung, die man dann irgendwie in der Woche so anstaut, so die ganzen Erwartungen an sich selber und so weiter. Das wird halt irgendwie immer so viel und am Donnerstag geht es dann gerne einfach mal so weg, so entweder bald ist geschafft oder jetzt ist eigentlich schon wieder fast vorbei. Und wie viel Energie eher ist gleich Zigma-Draht, man da aus Musik ziehen kann, das ist, glaube ich, unglaublich. Und ich habe jetzt irgendwie erst vor kurzem, obwohl es schon länger existiert, gehört von so einer ukrainischen Gruppe, die fahren immer aus Kiew zusammen am Wochenende nach Tschernihiw und machen dort so Techno-Raves. Und dann nutzen die das so ein bisschen, um halt einfach wieder Leben in diese Dörfer so zu bringen und andererseits auch, um dann Leute einzuladen, dass sie auf dem Techno-Rave quasi Häuser aufbauen. Die haben schon so ungefähr 20 Häuser wieder aufgebaut, 3 Häuser komplett neu hochgezogen mit Freiwilligen, die halt einfach wegen der Musik, wegen dieses Gedanken, dass man zusammen dort irgendwie jetzt einfach trotzdem wieder aufbaut, total viel Energie da irgendwie hingebracht, obwohl das nicht die physikalische Form von Energie ist, aber ich finde es echt so beeindruckend und wichtig. Und natürlich wird es irgendwie niemand bezahlen. Das ist ja hier im Game auch oft ein Thema, was ist denn eigentlich bezahlt? Und es will halt immer niemand bezahlen, aber es ist halt extrem wertvoll, so gut.
2: Da hast du recht.

0: Revolution nach 1953 begann mit dem Marsch zum Palast der Republik, wo die Staatsführung eine Geburtstagsfeier im engsten Kreis abhielt. Eine völlig überraschte Volkspolizei wartete auf präzise Instruktionen aus der Zentrale.
1: Hauptfrage, nicht mehr so ist die Hauptfrage.
2: Das geht unter die Haut.
1: In den Palast der Republik.
2: Ja, lesen wir auch. Eigentlich ziehe ich mir jeden Donnerstag so ASMR rein. Dann ist mein Kulturprogramm. Und am nächsten Tag gehe ich nicht auf Arbeit, weil ich einfach so viele Feelings hatte. Meine Ohrmuschel so überreizt ist. Ich mache das mal ein bisschen Stereo jetzt.
3: Was ist denn dein Lieblings-ASMR-Sound?
2: Wackelpudding.
4: Je nachdem, wenn ich es ein ganzes Ei und dann noch zur richtigen Schärfe ein bisschen Pfeffer. Das Ganze wird dann mit dem RG28 gemixt.
2: Stimmt. Nämlich Donnerstag ist so ein typischer Kochtag, wo man dann so nicht gestresst von Arbeit kommt, noch einkaufen geht.
4: Und dann
2: Cocktailtag. Ein Oyster, Ketchup, Cocktail.
5: Oder der Hubsflip.
2: Was war Hubsflip nochmal?
3: Ein halber Liter Milch.
6: Ich habe es mitgeschrieben, aber zu notieren, es lohnt sich. Noch einmal, der Hubsflip wird hergestellt aus einem Viertel Liter Milch, einer halben Flasche Rotwein, einer Flasche Bier, 4 Esslöffel Zucker, eine Prise Pfeffer und ein Ei nicht vergessen.
4: Ja, und mit unserem Hubsflip, mit unserem Spezialgetränk, wollen wir dann unseren ersten Gast im Studio begrüßen.
7: Und das ist unser Gast im Studio, der Generaldirektor des Kombinates VEB Elektrogerätewerk Suhl, Genosse Sigmar Müller. Ich freue mich, dass Sie Zeit gefunden haben, hierher zu kommen.
8: Wo sind eigentlich unsere Gäste?
7: Genosse Müller, es geht heute um Ihr Kombinat, um ein Produkt Ihres Kombinates.
2: Naja, die kriegen jetzt halt...
8: Noch gestern eigentlich mal gehabt.
2: Ja, wahrscheinlich haben die...
8: Die müssen uns hier besorgen im Studio.
2: Tja.
8: Alleine oder was?
2: Wahrscheinlich. Vielleicht rauchen die einfach noch auf dem Balkon.
8: Ja, ist auch egal.
2: Ist auch egal.
8: Mach mal hier Partymucke, oder?
2: Partymucke? Okay. Ich versuche mal Partymucke zu machen. Brauche aber einen Moment.

Party, die, Grammatik, Substantiv, Femininum, Genitiv, Singular, Party, Nominativ, Plural, Partys, Aussprache, Party, Worttrennung, Party, Wortbildung, mit Party als Erstglied, Partyband, Partydroge, Partygast, Partygirl, Partykiller, Partykleid, Partyluder, Partylöwe, Partyschreck, Partyservice, Partyspaß, Partyspießchen, Partytanz, mit Party als Letztglied, Abrissparty, Abschiedsparty, Aftershowparty, Afterworkparty, Aftershowparty, Afterworkparty, Beachparty, Beachparty, Battleparty, Bottleparty, Cocktailparty, Corona-Party, Faschingsparty, Gartenparty, Geburtstagsparty, Gegenparty, Grillparty, Kostümparty, Künstlerparty, LAN-Party, Wespenparty, Masernparty, Premierenparty.

0: Archäologin zu sein ist anders, als ich früher dachte und die Leute sich das vorstellen. Auf Partys erfahre ich, dass die meisten denken, ich würde den ganzen Tag mit dem Pinsel und einer Hacke in der Hand Schätze, Mumien und Dinosaurier suchen. Von Anfang an sei er als der aufgetreten, der kein Blatt vor den Mund nimmt, der zur Party mit offenem Hemdkragen erscheint. Vorglühen vor Partys, also nachmittags Alkohol trinken, um abends angetrunken und ausreichend locker aufzutauchen? Der Papst hält nichts davon. Es bedeutet, voller Illusionen anzukommen, in Begleitung eines Körpers, der einem nicht gehorcht, sagt Franziskus.
1: Wir wollen beide Mannschaften begrüßen mit unserem Sportgruß, mit einem kräftigen, dreifachen Sport! Sport! Sport! Ja, liebe Freunde, seit vielen Monaten habt ihr euch ja auf euer Pioniertreffen gefreut. In den Gruppen und Freundschaften haben alle Pioniere mit guten Taten das Siebte vorbereitet. Auch in der Eigenfinanzierung habt ihr Hervorragendes geleistet. Mark für Mark wurde gesammelt und auf das Pionierkonto überwiesen. Achtung, Mannschaften, Start frei für den ersten Wettbewerb. Und der heißt Pionierkonto.
2: Und diese Jungen und Mädchen wollen das Pionierkonto noch um einige Groschen bereichern. Zu dem Sammelergebnis kommen also nun die guten Ergebnisse bei Sport und Spiel hier zum Abschluss dieses schönen großen Festes. Zwei Mannschaften aus den Pionierdelegationen von Zittau und Radebeul haben sich hier bereit gefunden, uns zu unterstützen, sind dabei im gestreiften Dress in Führung die Radebeuler. Und im Vordergrund jetzt mit Katrin, Agnes, mit Marco, André und Jens auf der Strecke. Das sind die Pioniere aus Zittau. Da hinten ist gewissermaßen die Sparbüchse, das Pionierkonto. Da werden Groschen abgelegt. Da warten bereits die nächsten sechs Teilnehmer, sind in diesem ersten Wettbewerb. Und der dritte Groschen rollt. Und ihr seht schon, nach mal mit, macht nach, macht's besser, hart. Geht es ein bisschen kompliziert zu. Da

0: it's like.
1: Das ist halt auch so die Frage. Wie viel Gas gibt man an einem Donnerstag? Weil wenn du schon so richtig Party machst, dann geht dir am Freitag, Samstag und Sonntag vielleicht gar nichts mehr.
2: Das ist ja gerade das Schöne am Donnerstag.
1: Dass man dann einfach drei Tage chillen kann.
2: Nein, dass man am Donnerstag sich so ein bisschen zurücknimmt und erstmal denkt, lieber erstmal vorsichtig. Und dadurch kann man da so ganz smooth reingehen.
1: Okay.
2: Während man am Freitag denkt, hoffentlich finde ich jetzt die richtige Geschwindigkeit, und dann gerade im richtigen Moment voll dabei zu sein. Oder man wartet so, weil es eigentlich dann am Freitag erst um 1 losgeht.

0: Doch wie mixt man den Cocktail mit Karibik-Flair? Zuerst kommt Rum in den Shaker, dann noch etwas Milch dazu. Auch Komet-Eispulver mit Schokogeschmack darf nicht fehlen. Das war der Renner in der DDR, wenn es um Selfmade-Eis
1: ging. Ich gehe Montag, Dienstag trainieren, Mittwoch Pause, Donnerstag trainieren, Freitag Pause und Samstag trainieren und Sonntag Pause Ganzkörper. Reichen die Pausen? Sprich bitte mit deinem Trainer darüber. Der kennt dich und kennt deinen Trainingsplan und kann dich beobachten. Das kann hier keiner. Du hast schon eine Antwort von mir. Ganzkörper ist für den Anfänger genau richtig, mit Pausentagen. Aber bei deinem System wird es durch ich gehe Montag, Dienstag trainieren, Mittwoch Pause etwas komplizierter. Ich würde Montag, Dienstag den Ganzkörperplan aufsplitten. Viel Erfolg!

0: Ja, wir begrüßen unsere tschechischen Freunde auch auf Radio Woltersdorf.
1: Ahoi.
2: Ahoi.
0: Um es auf Deutsch zu sagen, umich český mnohem líp než já.
2: Ty umich český líp než já. Ahoi.
0: Ja, Radio Woltersdorf International. Wir sind heute, weil wir müssen ja Party machen.
2: Ist ja Donnerstag. Freunde einladen.
1: Und wo geht das besser als in Prag?
0: Erstmal schön vorglühen an der Schleuse. Mhm. Dann geht's richtig ab. Nehmen wir die letzte S-Bahn rein und Neukölln, Alter.
2: Später Neukölln.
0: Ja, okay. Mann.
2: Ich verstehe.
0: Was haben wir hier eigentlich für geiles Zeug?
2: Ich sag keine Track-Titel an.
1: Ist auch so Mucke, die man von Montag bis Sonntag hören kann, oder? Das ist so voll motivierend, energetisierend. Kann man immer hören.
2: Schön Kopf durchwurbeln.
0: Und mich anglitzki. Wir können ja jetzt langsam, ja genau. Du kannst was auf Tschechisch mal sagen.
2: Zdravíme posluchače z Radio Woltersdorf. Doufám, že si to užíváte. A příjemný poslech.
0: Dva piva. Prosím.
2: Přinesu hned.
1: 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Radio International, heute mit tschechischem Besuch zum ersten Mal.

0: Sind die auf der tschechischen Seite auch so gruselig, die Erzgebirge? Keine Ahnung, Party-Talk.
1: Gruselig?
0: Ja.
1: An der deutschen Seite? Die, ist das gruselig?
0: Das ist gruselig. Das klingt ungefähr so, wie das, was du gerade hörst. Die böhmische Blasmusik, aber auf Deutsch.
2: Friedrich, bring doch mal den armen Brandenburger Leuten, die gar kein Tschechisch können, ein paar wichtige Sätze bei.
3: Damit die da Party machen können?
2: Ja. Weil, also ich glaube, in Prag zumindest. Aber auch in Teplice kann man auch gut Party machen.
0: Meinst du?
2: Ja. Sure thing.
0: Sure thing.
2: Mein Kater braucht Fleisch.
0: Ah, mój otec potrzebuje maso. Erster Satz, den ich jemals gelernt habe auf Tschechisch.
3: Ah, echt?
0: Sehr gut, oder?
3: Ja, ja, das hilft.
2: Die Spinne hat 600 Kinder.
0: Doje matka těch 662 malich.
2: Ah. Sogar 662.
0: Ja, 662 kleine Spinnlein. Verdammt. Was war nochmal die Spinne? Pomalu.
2: Pajak? Pajong?
0: Babouk?
3: Babouk.
0: Babouk.
2: Ich glaube, auf Polnisch ist es Pajong. Pajong.
0: Ist auch egal, wir sind hier in Woltersdorf, Alter. Hier wird nur Tschechisch gesprochen. Ist doch wohl klar.
2: Naja, kommt irgendwo so ganz weit aus dem Hintergrund.
0: Ja, genau. Also warum seid ihr denn hier aus Prag? Prag geht doch keine gute schöner. Party.
3: Ja, Prag war gut, aber dann haben wir festgestellt, dass ein Freund von uns geht nach Prag aus Berlin. Also sind wir hier für 3 Wochen gekommen und wir haben total viel Spaß hier jetzt.
0: Oh, Berlin ist viel besser, oder?
2: Nee, Prag ist viel besser.
3: Beides ist sehr gut. Und Woltersdorf ist auch super.
0: Hm? Woltersdorf ist besser als Berlin?
3: Ah ja, schon.
0: Gut.
3: Das wollen die hier hören. Das ist gut. Die Menschen draußen, die hören zu vielleicht.
4: Auf jeden Fall.
2: Klar, es ist ein riesen Fanclub.
4: Mhm. Unsere Show ist auf jeden Fall sehr gut behört.
2: Ich liebe diese Jingles übrigens. Ich durfte ja jetzt 3 Tage zuhören. Ich liebe es. Es ist einfach schön.
5: Schleuse ist zu.
4: Hast du halt schon mal gebracht?
0: Nö.
4: Nö?
0: Die Schleuse war die ganze Zeit offen, jetzt ist sie zu.
4: Naja, okay.
0: Aber Mann, Party, Alter, where's the music, motherfuckers?
4: Du hast doch die ganze Zeit ja. Alter. Vielleicht spiele ich jetzt so einen richtigen Anti-Song, oder? Ah, nee. Okay.

Stelle kriege. Und so, das haben sie mir hier nicht gegeben und das würde ich, glaube ich, auch nicht kriegen. Und jedenfalls, aber die sportliche Ausbildung ist natürlich hier einwandfrei, ist besser. Würde ich jedenfalls so sehen. Das ist sportlich, das ist ein Schritt zurück.

Brandão.

Circle Game. Das ist immer noch Game. Wir kommen aus Express. Auf Radio Industry. Noch bis um 12. Bis wieder zum guten Geburtstag gesungen werden kann. Das nur so als Nebeninfo.

0: Посмотрим.
1: Як це іменуєте? Помадано, помадано. Check in with people during the party.
2: Oh yeah.
3: Hi.
0: Hello.
3: Ahoy.
1: 8. Play party games to keep up the energy. 9. Relax and let the party happen naturally. 10 fehlt einfach. Naja. Wir haben auf jeden Fall Nummer 6 vergessen. Wir haben nicht unsere Gäste nicht vorgestellt.
0: Indirekt schon, oder?
1: Indirekt. Aber manchmal ist es besser direkt.
0: Na, manchmal muss man es auch ein bisschen rausfinden.
1: Ah, wer sitzt da? Там сидите.
2: Дависек и Ярисек.
3: Ярисек и Дависек. Hello.
1: Бабка и дедко.

0: Vergessen Sie London, Paris oder Berlin. Wenn Sie nachts mal so richtig etwas erleben möchten, dann ist Prag the place to be. Und das gleiche in vielerlei Hinsicht, denn Prag bietet das volle Rundum-Paket, wenn es um ein aufregendes und abwechslungsreiches Abendprogramm geht. Von riesigen Clubs, die sich über mehrere Stockwerke hinziehen, über die hunderten von kleinen Pubs, Kellerbars, Terrassenbars, abgefahrenen Hauspartys bis hin zu den allseits beliebten Biergärten. Doch es ist nicht nur die Auswahl an Clubs und Co., die das Nachtleben in Prag so besonders werden lässt, es sind auch die Preise. Im Vergleich mit anderen angesagten Partystädten wie Barcelona oder Amsterdam lockt Prag mit unschlagbaren Preisen. So kann man den halben Liter in manchen Läden schon für rund 1,50 Euro bekommen. Da macht das Feiern doch gleich doppelt so viel Spaß. In einem sind uns die Tschechen sehr ähnlich. Oder wir ihnen? Beide Länder lieben Bier und es gehört fest zur Feierkultur dazu. Das merkt man vor allem in den vielen Biergärten Prags, die in den frühen Abendstunden bei gutem Wetter meist bis auf den letzten Platz besetzt sind. Hier stärken sich die Feierwütigen nicht nur mit dem leckeren Bier, sondern auch mit allerlei Snacks für die kommende Nacht. Übrigens, nicht die Deutschen haben beim weltweiten Bierkonsumvergleich die Nase vorn, nein, es sind die Tschechen. Die trinken im Durchschnitt nämlich 161 Liter Bier am Tag und liegen damit auf Platz 1 vor Deutschland, Irland und Belgien. Noch ein Fun-Fact. Bier ist in Prag billiger als Trinkwasser. Und wenn vor einem traditionsbewussten Pub oder einer Bar das Bierschild einer bestimmten Marke exponiert aushängt, könnte es auch sein, dass drinnen ausschließlich dieses serviert wird. Prost!
1: Is this true?
2: You got to go there to explore by yourself.
1: Ah, okay,
2: but be fast because the inflation is hitting hard and the prices might not be that good anymore. So
1: okay, hurry up then. Hurry up.
0: Yeah. Get your beer.
1: Yeah, maybe also this kind of this small bath tubes for the feet with the fish. It's maybe also a good thing.
2: Ah, the Gara Rufa am Altstädter Ring.
1: Yeah, yeah.
2: That's the must-do thing for sure.
1: Okay. Yeah, we can do it. Betriebsausflug. Game-Betriebsausflug.
0: Die dicken alten Zehen baden in kleinen Fischen.
1: Mhm. Genau, und dann wird die Hornhaut so richtig schön abgefressen. Und dann bist du so richtig, wenn du es am Donnerstag machst und dann
0: vor
1: am Freitag so richtig schön ins Schwimmbad oder...
2: Oder Beer Spa.
1: Genau. Mit frischen Füßen in die Bierbar.
0: Bierbadewanne.
1: Ziemlich hart. Naja.
0: Bierdusche.
3: Wenn Prag zu teuer wird, schlage ich vor, gehen wir einfach nach Kiew.
1: Nach Kiew.
3: Nehmen wir an, mal, dass dann das Ding schon durch ist. Oder nach Lemberg, was weiß ich, Odessa, alles super, wir gehen da hin.
0: Was wird denn jetzt aus Prag? Wird es dann irgendwie mega europäisch und dann einfach glatt gemacht und überall sieht es gleich aus?
3: Es gibt dann da wahrscheinlich Billa, Aldi, Netto, Kaufland.
0: Und die Gurken sind gerade.
3: Und Bier wird dann nur noch im Kaufland verkauft.
0: Und die Bananen sind... 29.
3: Aber egal, darum geht's nicht. Heute ist Party. Wir fahren nach Prag.
1: Wir fahren nach Prag. Okay, geht klar.
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0: immer noch Kind Bier.
1: Klar.
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0: In deinem Podcast.
1: In deinem Podcast. Okay. Noch 40 Minuten.
2: Also ich höre das ja viel lieber live, ne? Also es ist so viel schöner, das live zu hören. Geht euch das nicht auch so?
1: Ich will es einfach gar nicht. Hören?
2: Kannst du ja nicht.
0: Ich mach's einfach.
2: Just do it.
1: Genau. Ja, heute Thema, wie ihr mitgekriegt habt, Donnerstag. Und sich bei der Arbeit auf Party freuen, beziehungsweise nach der Arbeit auf Party gehen. Und so langsam bin ich auch schon ganz schön dicht. Also ich muss mir schon langsam überlegen, ob ich das morgen früh überhaupt noch schaffe, irgendwie meine Socken anzuziehen, um dann morgen früh um 7.30 Uhr dieses Meeting zu machen mit Indien, um diese neue Mega-City aufzubauen.
0: Naja, der Kunde.
1: Der Kunde.
0: Der Kunde ist König, ne?
1: Auf jeden Fall. Also es ist ja wegen Zeit und so, ne? Und Zeitverschiebung.
2: Ich dachte, du musst deine Leinen noch mal ein bisschen länger machen.
1: Aber du bist doch Doktor, Franzi.
2: Ja, ich kann dir was spritzen.
1: Kannst du mir nicht so einen gelben Zettel machen?
2: Ja, klar. Ja? Gelbe Zettel machen, rote. Ich mache jetzt neuerdings rote und grüne Zettel.
1: Rote und grüne.
2: Ich kann auch mal gelbe machen.
1: Was machen die Grünen?
2: Die Grünen sind gut. Die Roten sind schlecht.
0: Ja, ich will einen Roten.
1: Schlecht. Kann man da auch zu Hause bleiben?
0: Gibt's auch Blauen?
2: Blau wird's auch. Das ist dann so, Ruhe kehrt ein, sind jetzt fertig. Mein Haus ist das Schönste auf der Welt. Was habe ich alles hineingestellt? Der Tisch ist aus Holz, die Schere aus Stahl. Der Teller ist rund, der Spiegel oval. Wo ist der Saft? In grünen Flaschen. Was ist im Napf? Etwas zum Naschen. Was tue ich am Montag? Da wird gesungen. Was tue ich am Dienstag? Da wird gesprungen. Am Mittwoch klappere ich mit dem Topf. Am Donnerstag stehe ich auf dem Kopf. Am Freitag gilt es, Holz zu hacken. Am Samstag werde ich kneten und backen. Kommst du am Sonntag mich besuchen, darfst du den Kuchen auch versuchen. Das ist meine Antwort auf deine Frage, was blau ist.

dem Track frage ich mich, ob das überhaupt schon mal, der jetzt gleich kommt, der passt so gut zu diesem Thema von diesem Festival, ob das überhaupt schon gespielt wurde. Mal gucken, ob eine Reaktion kommt.

0: Der Donner ist eine Folge des Blitzes. Der Blitz erzeugt einen sogenannten Blitzkanal, in dem innerhalb von wenigen Millionstel Sekunden extrem hohe Temperaturen entstehen. Dadurch wird die Luft zu einer explosionsartigen Ausdehnung gebracht und es donnert. Ein Blitz ist enorm schnell. Er benötigt nur einige Tausendstel Sekunden, um von einer Wolke aus in einen Baum oder ein Dach einzuschlagen. Man kann dabei den Eindruck haben, als ob der Donner, der danach folgt, unmittelbar durch den Blitz selber erzeugt wird. Wenn ein Blitz von einer Wolke in die Erde einschlägt, dann wird durch eine sogenannte Vorentladung ein Blitzkanal erzeugt. Kurz bevor er die Erde erreicht, wird dort eine Fangladung erzeugt, die der Vorladung entgegenläuft. Dadurch wird der Blitzkanal geschlossen und die volle Blitzentladung setzt ein. Im Zentrum des Blitzkanals wird die Luft innerhalb von wenigen Millionstel Sekunden auf etwa 27.000 bis 30.000 Grad Celsius aufgeheizt. Das ist so kurz, dass die erhitzte Luft keine Zeit hat, sich während des Blitzes auszudehnen. Sie befindet sich deshalb in einem Zustand mit sehr hohem Druck, etwa 10 bis 100 Mal höher als im Normalzustand. Diese zusammengedrückte Luft explodiert dann mit Überschallgeschwindigkeit in Form einer Schockwelle nach außen, aus dem Blitzkanal heraus in alle Richtungen. Die damit verbundenen Schallwellen erzeugen den bekannten Donner.
1: Passiert das mit mir auch, wenn ich zu viel Party mache?
0: Am Donnerstag.
1: Im Blitzkanal.
0: Im Blitzkanal.
1: 30.000 Grad.
0: Es blitzt und alles überschlägt sich. Der Schlamm und der Köse wird warm Wetter, kalt Wetter, alles zusammen. Ich trete euch. Hilfe. Es wird die Stimme in meinem Kopf.
1: Sehr viel Spannung.
0: Ich weiß gar nicht, wohin mit meinem Gefühl.
1: 100.000.

0: Das ist ja wirklich krass.
1: Das kann schon ganz schön reinhauen, wenn du dann Freitag um 6 nach Hause läufst und es hat sich so ein fieses Gewitter zusammengebraut.
0: Na, aber auf jeden Fall.
1: Es gibt ja diese Nachtgewitter.
0: Außerhalb von dir oder innerhalb von dir?
1: Das Verrückteste ist, wenn es sich das alles gleichzeitig entlädt und du aber gleichzeitig dann nach der Entladung plötzlich so müde bist.
0: Mhm.
1: Und dann guckst du zum ersten Mal wieder auf die Uhr.
0: Und dann musst du dir aber hart eine Ausrede einfallen lassen, warum du vielleicht, warum 2 Stunden Schlaf nicht ausreichen, um auf Arbeit zu gehen.
1: Muss ja keiner wissen. Bist halt einfach krank, ne?
0: Naja.
1: Man ist schon mal krank.
0: Was macht man in Tschechien? What do you do in the Czech Republic to, to go not to work?
1: Czech Republic.
0: Is there something like we have here, like this yellow paper? Go to the doctor and then you have this yellow paper and can stay at home. But I think there's the same there.
2: Yeah, probably it is. Let me think.
3: The pharmacy is very cheap.
2: Let me think.
3: Dr. Max.
2: Since we are both freelancers, it's not the thing we would be thinking about every day. But I guess, yeah, you can do this thing with the doctor. Or you can make some injury to yourself. It's also possible.
1: No, is this necessary to get yellow paper?
2: Depends.
4: Once he broke my leg.
1: Okay, well that's a small injury.
2: The doctor. How much did you have to pay him?
4: Like a lot, because it was like a Dr. Babka.
1: That's the Flexi Babka, Flexi Doctor.
2: Yeah, you can just go to Flexi Babka and she will give you some paper and
1: some pills.
2: So fine then. Yeah, everybody knows her, so if she signs something, then it's completely fine with everybody.
0: That's good.
1: What do we actually do as freelancers? We talk all the time about our works. Because it's kind of a work game work here.
2: We are quality managers of small radios around the world.
0: Facility managers.
1: So what can you suppose?
0: Quality managers. Ah, okay. That's good. That's
4: we're just basically judging you. So.
1: Uh-huh. Okay, go on. Go ahead.
0: That sounds good. Okay. Here's a quality song. Maybe it's super short, I don't know. Okay.
2: Yeah, this is the quality. Yeah, go on. That's okay. What we like, please.
0: Okay.
3: Ja, die hat uns getröstet in der Nacht. Ja, die hat uns immer den gelben Zettel ausgefüllt, Babitschka.
1: Stell dir mal vor, Karel erscheint nachts neben deinem Bett.
3: Du bist morgen freigestellt.
5: Denn wir kannten unsere Babitschka. Wenn wir sie besuchten, roch es schon nach Kuchen. Wir probierten heimlich
3: Kuchen ist auch ein Heilmittel.

0: Da geht das Bier gleich viel besser rein. Komm, Oma, mach nochmal voll. Zack, zack. Hopp, hopp. Rein in den Kopf.
1: Gut.
0: Na zdravi.
1: Wie denn geht das noch?
0: Sekunde.
1: 30 Sekunden?
0: Naja, vielleicht noch 10.
1: Okay.
0: Natürlich die Live-Version viel besser.

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0: Okay.
1: Also ich bleib morgen zu Hause. Ich glaube auch.
2: Oh, das Beste ist echt einfach ausschlafen.
1: Ja.
2: Langes Wochenende.
1: Und dann nochmal richtig ballern. Morgen. Ja, erstmal ausschlafen. Okay. Ja. Das ist gut. 4-Tage-Woche ist eh viel besser als 5. Also.
2: Finnisches Modell.
1: Ah.
2: Skandinavier, die machen ja immer alles richtig.
1: Das denkt man.
2: Und dann?
1: Aber das Saufen ist bei den übelst teuer. Dann willst du doch wieder nach Prag fahren. Na, lass doch jetzt mal machen. Also, ich steig dann in die S-Bahn.
2: Das ist irgendwie genau. noch eine leichte Schiefdarstellung des schönen Tschechienlandes. Aber wir wollen es lieber so lassen, weil wenn wir sagen, wie schön es dort ist, dann wollen ja alle dahin. Und das wäre nicht gut.
1: Prag. Beziehungsweise die Tschechische Republik ist halt schief, die liegt da schief in dem böhmischen Becken drin.
2: Tschechisch-Krumlov.
1: Das ist, steckt da schon im Namen. Krumlov. Ja, ah, schön da. Kann man auch den Woltersdorfer mal empfehlen.
2: Können die mal mit ihrem Ruderboot runterpaddeln?
1: Mal bei den Tschechen gehen. Bei den Tschechen gehen. Na gut. Machen wir jetzt.
2: Na,
1: wir
2: ja.
1: Machen noch die Party schön zu Ende, wie es gehört.
2: Oh, ich finde das halt so schön. Am Donnerstag, da hat man halt einfach diese Zeit.
1: Also, die Zeit?
2: Also am Freitag bin ich immer gestresst. Am Freitag bin ich immer, dass es jetzt irgendwie sein muss mit der Party. Also Freitagabend kann ich zum Beispiel nicht einfach entspannt so lange zu Hause bleiben, wie ich will und dann irgendwo hingehen oder so. Sondern ich fühle mich dann gestresst und denke, es ist Freitag, Mädel. Jetzt musst du aber mal raus hier.
1: Deswegen gehst du Donnerstag raus, oder
2: ja,
1: was?
2: Und wenn du Donnerstag rausgehst, dann machst du völlig aus freien
1: Stücken. Freitag eben die Arbeit schon gemacht, ne?
2: Ja.
1: Was du heute kannst besorgen und so weiter.
3: Zumindest in diesem Punkt, ja.
1: Auf jeden Fall. Ja.
3: Klingt,
1: Das ist bestechend.
3: Sehr, sehr toll.
2: Ein Aspekt, den ich auch leider immer gar nicht so stark bediene, den ich aber neulich wieder beobachten durfte und was einfach so cool ist, ist, dass man sich vor der Party einfach mal so eine Stunde, anderthalb Stunde mit Freundin oder Freund Zeit nimmt, sich einfach schön zu machen. Sich irgendwie so zu machen, dass man selber denkt, oh ja, so ich heute gerne aussehen. Das finde ich irgendwie richtig cool eigentlich. Das mache ich nie. Dabei ist es total schön.
3: Ich habe es überhaupt nie verstanden.
2: Also sozusagen, du gehst auf eine Party, aber vorher überlegst du dir schon, wie du auf dieser Party aussehen willst.
3: Das klingt nach so einer Falle, ehrlich gesagt.
2: Nein.
3: Da bleibt man doch dann liegen.
2: Nein, da bleibt man nicht liegen, sondern man zwingt sich da so ein. Nee, das ist nicht der richtige Wurf. Man...
3: Naja,
2: man bekommt dann immer mehr Bock. Also man sieht dann halt so aus, wie man aussehen will. Und dann denkt man sich, oh yeah, cool, geht los.
3: Weil das man ist kann so ja schick.

0: gemacht hast.
1: Ja, man kann ja nicht so in seiner Jogginghose da einfach so hingehen. Dann denkt man dann nur, boah, jetzt will ich eigentlich wieder ins Bett.
0: Naja, deswegen gibt es ja so Leute, die dann sich noch ein Taxi bestellen. Aber nie so eine Musik hören, wie jetzt Friedrich hier so langsam hier einfährt.
1: Jeder darf eigentlich.
0: Das ist so seine.
2: Jeder darf nach seiner Fassung glücklich feiern.
0: Glücklich feiern? Okay, gut. Geht klar. Ich überblende das jetzt immer kurz.
2: Das ist ja übrigens der Zapfenstreich von Angela Merkel.
0: Oh nee.
2: Ich denke, es ist angemessen für die.
0: Nee. Tschüss.

0: Mark 95 kostet die Vitaminbombe an der Bar. Der letzte und verrückteste Ossi-Trunk für heute, das Blutgeschwür.
1: Blutgeschwür war immer Kirschlikör. Hatte Oma manchmal auch noch Sauerkirschen gemacht. Ein bisschen Zucker dran mit Eierlikör war auch. Das war praktisch Bio hoch 10.
0: Und wie geht's? Ganz einfach. Auf den Eierlikör gießt Peter den Kirschnaps. Geflotet heißt das im Fachjargon. Für alle, die sich zu Hause mal wie Achim und Conny an der Bar fühlen wollen, hat unser Barkeeper noch einen Tipp.
1: Man hat Gin, Wodka, Whisky, Weinbrand und Rum da. Und dann kann man mit Cola, mit Tonic arbeiten. Ich würde mehr auf den Longdrink-Bereich gehen. Oder Cuba Libre kann man sagen, man kann Wodka-Cola, Whisky-Cola, Weinbrand-Cola durchaus. Oder eben heute mit vielen Limonaden vermischen oder mit vielen Säften.
0: Blutgeschwür und das kommt rein. 4cl Eierlikör, 4cl Kirschlikör. 4,80 Mark der stolze Preis für den leckeren Drink mit dem Ekelnamen. Für Conny und Achim heißt es nun, die Rechnung bitte. Wenn man schon mal reinkam in eine Bar, dann wurde es teuer. Leisten konnten sich Achim und Conny das eher selten. Rund 800 Mark verdiente ein DDR-Bürger im Durchschnitt im Monat. Schön war das Feiern.

0: letzten 3 Minuten des heutigen Tages sind angebrochen.
1: Nochmal danke, dass ich dabei sein durfte.
0: Na klar, gerade so.
1: Gerade so noch rein.
2: Danke, Jakoyama.
0: So.
1: Also danke, Jakob.
2: Beim Nassleder nur sagen.
1: Danke, Jakob, dass du das alles trotz allem so krass zusammengemixt hast. Ey.
0: Klar, Mixmaster J. Ich bedanke mich auch, oder wir bedanken uns auch hier an hier Radio Industry, Frank und Thomas, dass ihr sowas Cooles hier macht.
1: Auf jeden Fall, ja.
0: Das ist schon special, dass wir diese Opportunity haben, sowas zu machen. Ja, Jero, vielen Dank, Max auch. Und dem Almchen für Speis und Trank. Wen können wir noch danken?
1: Der Schleusenwärter. Frank natürlich, als Organisator.
2: Elske und Jörg für die Gastfreundschaft. Auch Thomas und Frieda natürlich.
0: Mhm, ja. Für das gute Match heute Morgen an der Tischtennisplatte.
1: Unsere Gäste haben auch echt nochmal so Light in die Show gebracht.
0: Light oder Light?
1: Licht.
0: Licht, okay. Sehr gut. Alles andere wäre ja krass.
1: Leuchtsignale.
0: Okay. Na gut, dann sagen wir jetzt gute Nacht so langsam. Ich zähle dann nochmal so runter die letzten paar Sekunden oder wir alle zusammen.
1: Darf ich sagen, Glück zu?
0: Nee, wir. Achso, kannst du machen, aber vielleicht jetzt.
1: Glück zu.
0: Tschüss.
2: Nassler, ja.
1: 10.
0: Nee.
1: 9.
0: 23:58 und 55 Sekunden. In einer Minute wird hier die nächste Sendung anlaufen. Vermutlich ist es nochmal Wandertag.
2: Ja, Wandertag, beste Sendung.
1: Aber ich dachte, es wird immer von der AI ausgewählt, die dann sozusagen sagt, was ist denn hier jetzt eine passende Sendung für den Anschluss? Ich denke schon.
0: Aber ich habe ja die Vermutung, dass wenn wir das jetzt so ansagen, dann kommt es nicht.
1: Oh, das ist schlecht. Dann also, nehmen wir das zurück.
0: Keine Ahnung.
1: Weil Wandertage sind echt richtig gut.
0: Okay.
3: 12 Uhr oder 12.30 Uhr jetzt. Es ist immer noch nichts da. Aber das macht ja nichts.
0: Das macht nämlich überhaupt nichts. Und deswegen sehen wir jetzt von

0: So, 2 Uhr, gefühlt, Nachtprogramm, hier und anderswo in den freien Radios, je nachdem. Jetzt subkulturelle Geschichten und Musik aus und über den Spree-Athen, Milieu Berlin kommt gleich. Themen sind Berlinerisch, Brandenburger Platt, Rotwein, Flake, Erdnussflips und mehr. Dazu gibt's Berliner Musik von 1967 bis 2018. Fragt mich nicht warum.
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0: Berlin.
1: Ja, Sommerpause ist vorbei. Ich habe hier ein Mikrofon. Willkommen zu Milieu Berlin. September-Ausgabe heute aus dem wunderschönen, leisen, romantischen Schlottenburg. Warum wir hier sind, das verraten wir nach dem ersten Lied. Das wird eine Premiere sein. Die Band habe ich erst gestern per